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1: Mit Alexandra Fekonja, guten Morgen. Der Großbrand in einer Müllhalle in Wien-Donaustadt ist mittlerweile unter Kontrolle. Die Nachlöscharbeiten dauern aber noch an, heißt es von der Feuerwehr. Erschwert wurden sie, weil die Halle einsturzgefährdet war. Verletzt wurde aber niemand. Wegen des starken Rauchs musste die Südosttangente zwischen dem Knoten Kaisermühlen und dem Stadtlauertunnel gesperrt werden. Die USA feiern heute ihren 250. Geburtstag und das mit vielen Partys und Paraden im ganzen Land. Das lässt sich auch US-Präsident Donald Trump nicht nehmen. Er will auf der National Mall in der Hauptstadt Washington eine Rede halten, direkt vor dem, wie er sagt, größten, längsten und teuersten Feuerwerk aller Zeiten. Im Ukraine-Krieg hat Russland vermeldet, dass es die ostukrainische Stadt Kostjantinivka eingenommen hat. Die Stadt war seit Ende des Vorjahres schwer umkämpft und ist ein strategisch wichtiger Stützpunkt auf dem Weg zu den letzten größeren Städten im Donbass, die noch unter der Kontrolle der Ukraine stehen. Bei der Fußball-WM hat sich Argentinien in der Nacht mit viel Mühe gegen Kap Verde in das Achtelfinale geschleppt. Messi und Co. haben sich erst in der Verlängerung mit 3:2 durchgesetzt. Geschichte geschrieben hat Ägypten und ist nach einem Sieg gegen Australien im Elferschießen zum ersten Mal in ein WM-Achtelfinale eingezogen. Ebenfalls im Achtelfinale steht Kolumbien nach einem 1:0-Sieg gegen Ghana. Das Spiel ist vor kurzem zu Ende gegangen.
2: Und damit hallo zu Ihnen hinters Lenkrad. Das ist der U1 Verkehrsservice, jetzt um 6:02. Und ja, schaut noch relativ gut aus im Frühverkehr. Noch ist uns nichts bekannt an Problemen oder Schwierigkeiten. Polizei und ASFINAG haben uns nichts gemeldet. Wir wünschen also eine gute und vor allem eine sichere Fahrt. Es wird ein perfekter Samstag heute mit ganz viel Sonnenschein. Wolken zeigen sich nur ziemlich selten heute. Allerdings legt der Nordwestwind ein bisschen zu und wird lebhaft, speziell oben am Berg. Die Temperaturen, die steigen heute auf 22 bis 28 Grad. Momentan ist es noch deutlich kühler. In Ampass und bei Ihnen in Nussdorf-Deband hat es momentan 13 Grad. Bruck am Ziller meldet 11 und in Spiss messen wir derzeit 9 Grad. Am besten heute noch das gute Wetter ein bisschen genießen, weil morgen wird es dann zunehmend unbeständig. Der Tag morgen, also der Sonntag, beginnt zwar strahlend sonnig, aber vor allem am Nachmittag kommen dann immer mehr Wolken herein und bringen dann auch ein paar Regenschauer mit.
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2: Hoch die Hände, Wochenende, ja, hoffentlich auch für Sie. Und wenn Sie arbeiten müssen, dann begleiten wir Sie am besten mit ganz viel von Ihrer Lieblingsmusik an diesem Samstagmorgen. In dieser Stunde verrate ich Ihnen unter anderem, wie es Bergwetter wird und wer heute Namenstag feiern darf. Ja, und jetzt legen wir los, ganz gemütlich. Zum ersten Kaffee jetzt in der Früh habe ich unter anderem Sigrid und Marina und die aktuelle vom Gilbert. Schönen guten Morgen, feines Aufstehen.

0: Sigrid und Marina sorgen auf jeden Fall für ganz, ganz viel gute Laune an diesem Samstag auf Radio U1 Tirol um 6:11. Ja, und wenn Sie heute Zeit haben, eine Wanderung zu machen, dann lassen Sie sich nicht aufhalten.
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0: Es steht uns nämlich ein sonniger und vor allem störungsfreier Bergtag ins Haus. Der Samstag, der beginnt zwar noch ein bisschen frisch und teilweise mit Nebel, im Laufe des Tages hat dann aber immer mehr die Sonne das Sagen und das sorgt dann natürlich am Berg auch für gute Sichtverhältnisse. Außerdem bilden sich zwar vereinzelt Quellwolken, die bleiben aber harmlos und sind generell eher die Ausnahme. In Gipfel und in Gradnähe, da kann der Nordwestwind schon einmal ein bisschen lebhaft sein. In Summe bleibt er aber moderat. Und die Temperaturen, die erreichen in 2000 Metern 5 bis 12 Grad. Also, wenn Sie rauf wollen auf den Berg, dann lassen Sie sich nicht aufhalten. Heute noch einmal das gute Wetter genießen. Morgen ist ja dann schon wieder ein bisschen Regen mit dabei. Wir wünschen auf jeden Fall ganz, ganz viel Spaß. Kommen Sie gut rauf auf den Berg und dann auch wieder gut hinunter zurück ins Tal.
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Johnny Hill war das. Einen wunderschönen guten Morgen. Heute haben Bertha, Elisabeth, Hasso, Ulrich und Wilhelm ihren Namenstag. Alles Gute. Ja, früher war das für viele Menschen ein ziemlich großer Anlass. Auch noch größer als der Geburtstag. Stellt sich jetzt vielleicht ein bisschen die Frage, warum? Warum gibt's denn überhaupt den Namenstag? Ja, gefeiert worden ist damals vor allem nicht nur das Lebensalter, sondern der Heilige oder die Heilige, deren Namen man eben tragen darf. Hinter jedem Namen steckt auch immer eine Geschichte. Ja, und wir wissen's oft von Menschen, die durch ihren Mut, durch ihre Nächstenliebe oder auch generell durch ihren Glauben beeindruckt haben. Das ganze Konstrukt Namenstag kommt also schon ein bisschen vom Katholischen, von der katholischen Kirche. Erst im 19. Jahrhundert, da ist dann der Geburtstag immer mehr in den Mittelpunkt gerückt, ist immer bedeutender geworden. Der Namenstag eher ein bisschen in den Hintergrund. Dabei ist der Namenstag eigentlich bis heute, würde ich sagen, schon irgendwie eine schöne Erinnerung daran, dass ein Name oft einmal auch mehrere Bedeutungen hat. Vor allem mehr bedeutet als das, womit wir eben jeden Tag angesprochen werden. Ja, wenn Sie den Namenstag heute ein bisschen ausgiebiger feiern, dann wünschen wir auf jeden Fall ein schönes Festl. Und wenn Sie heute Geburtstag feiern, dann natürlich alles, alles Gute. Herzlichen Glückwunsch. Genießen Sie den Tag, lassen Sie sich ein bisschen verwöhnen von Ihren Liebsten. Und ich hoffe, das Ganze verläuft dann genau so, wie Sie sich's vorgestellt haben. Wir liefern Ihnen auf jeden Fall die passende Musik dazu. Ganz egal, ob zum Namenstag, zum Geburtstag oder was auch immer heute bei Ihnen so ansteht. U1 ist immer mit dabei. Show Weddy Weddy gibt's jetzt zum Aufstehen auf U1. Guten Morgen!

0: schwungvoll. Starten wir alle gemeinsam rein in diesen heutigen Samstag. Die neue Außerfernförderung, die ist erfolgreich gestartet. Das hat das Land Tirol jetzt mitgeteilt. Die Details dazu gibt's unter anderem in knapp 10 Minuten in unseren ersten Tirol-Nachrichten um 6.30 Uhr hier auf U1. Und musikalisch habe ich bis dorthin unter anderem noch die Amigos mit dem Titel. Liebe jetzt. Ich würde sagen, ein passendes Motto für den heutigen Samstag. Und auch die Ausholter habe ich noch mit im Gepäck.
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0: Die Amigos waren das auf Radio U1 Tirol. Mittlerweile ist es 6:30 Uhr, 6.30 Uhr bei mir im Studio Christine Trainer. Es gibt die Tirol-Nachrichten.
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2: Schönen guten Morgen. Die Ursache des tödlichen Kleinflugzeugabsturzes Anfang Juni in Kroatien steht jetzt fest. Laut dem vorläufigen Bericht der kroatischen Untersuchungsbehörde ist der Maschine der Treibstoff ausgegangen. Dadurch ist das Triebwerk ausgefallen. Eine Notlandung ist in der Folge nicht gelungen. Bei dem Absturz nahe Medulin sind, wie berichtet, 4 Menschen aus Osttirol ums Leben gekommen. Das Flugzeug war zu von Leichnam vom Flugplatz Nikolsdorf gestartet. Wie es zum Treibstoffmangel kommen konnte, ist weiterhin Gegenstand der Ermittlungen. Die neue Außerfernförderung ist erfolgreich gestartet. Laut Land Tirol sind in den ersten beiden Tagen bereits rund 2300 Registrierungen eingegangen. Felix Pick mit den Einzelheiten.
3: Ab September erhalten anspruchsberechtigte Haushalte im Bezirk Reutte Gutscheinkarten im Wert von 150 bis 290 Euro je nach Haushaltsgröße. Eingelöst werden können sie bei teilnehmenden Betrieben in der Region. Aktuell machen bereits mehr als 120 Unternehmen mit. Weitere sollen folgen. Ziel der Außerfernförderung ist es, die Kaufkraft im Bezirk Reutte zu stärken und die regionale Wirtschaft zu unterstützen. Insgesamt rechnet das Land Tirol mit mehr als 14.000 anspruchsberechtigten Haushalten im Bezirk. Eine Registrierung ist weiterhin möglich.
2: Für 7 Aktivistinnen hat eine Protestaktion beim Alpenregionstreffen der Schützen in Innsbruck ein juristisches Nachspiel. Die Frauen hatten sich als Schützinnen verkleidet und waren auf die Marschroute des Festzugs getreten. Die Bezirkshauptmannschaft hat deshalb jetzt Geldstrafen von mehreren 100 Euro verhängt. Eine Frau ist zusätzlich nach dem Versammlungsgesetz angezeigt worden. Die Aktivistinnen weisen die Vorwürfe zurück und haben Einspruch erhoben. Mit der Aktion wollten sie aus ihrer Sicht bestehende Ausgrenzung von Frauen im Schützenwesen aufmerksam machen. Und noch der Überseher.
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2: Fast hätte es heute in der Früh bei der Fußball-WM eine Sensation gegeben. Titelverteidiger Argentinien hat sich im 16. Finale gegen WM-Debütant Kap Verde erst nach der mit 3:2 durchgesetzt. Kap Verde hat die argentinische Führung gleich zweimal ausgeglichen und ist kurz vor der Überraschung gestanden. Die Entscheidung ist erst in der 111. Minute durch ein Eigentor gefallen. Im Achtelfinale trifft Argentinien jetzt auf Ägypten. Soweit also das Neueste aus unserem Land und damit zurück zu Anna-Maria Rüdig.
0: Vielen Dank, Christine. Das ist der U1 Verkehrsservice jetzt 6.33 Uhr und es ist nach wie vor ruhig auf den Tiroler Straßen. Sie kommen überall gut voran. Polizei und ASFINAG haben uns nichts gemeldet. Gute Fahrt! Sonnenbrille nicht vergessen, lautet heute die Devise. Es wird nämlich ein strahlend schöner Samstag mit ganz, ganz viel Sonnenschein. Wolken zeigen sich nur vereinzelt, allerdings weht ein Nordwestwind, der speziell am Berg auch ziemlich lebhaft sein kann. Die aktuellen Temperaturen bei Ihnen in Axams messen wir momentan 12 Grad. In Abfaltersbach in Osttirol hat es 9 und Rettenschöss und Ötz melden uns 11 Grad. Generell steigen die Temperaturen heute auf sommerliche 22 bis 28 Grad.
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0: 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So, und jetzt machen wir weiter mit Ihrer Lieblingsmusik. Zum Aufstehen, zum Frühstück, zum ersten Kaffee, zum Zeitunglesen, wo auch immer wir Sie gerade begleiten. Jetzt gibt's Ricky Epovary und das ist echt. Und danach schauen wir uns an, was die Sterne zum heutigen Samstag so sagen. Feines Aufstehen, guten Morgen.

0: Mit Ricky e Poveri holen wir uns Italien nach Tirol an diesem Samstagmorgen. Ja, und heute liegt Bewegung in der Luft, Überraschungen, frische Ideen und spontane Chancen begleiten uns durch den Tag.
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Zumindest wenn es nach den Sternen geht. Schauen wir also uns die erste Hälfte an, Widder bis Jungfrau. Die Widder dürfen heute mit einer überraschenden Nachricht oder einer spontanen Wendung rechnen. Wer offen bleibt und nicht alles bis ins Detail plant, könnte positiv überrascht werden. Bei den Stieren lohnt es sich heute, bei Geld und wichtigen Entscheidungen nichts zu überstürzen. Dafür tut alles gut, was den Kopf frei macht und ein bisschen Ruhe in den Tag bringt. Die Zwillinge sprühen heute vor Ideen und Energie. Jetzt ist ein guter Zeitpunkt, etwas anzupacken, das schon länger im Hinterkopf herumspuckt. Die Krebse dürfen heute ruhig auf ihr Bauchgefühl hören. Manchmal kann ein Blick zurück helfen, mit einem guten Gefühl nach vorne zu gehen. Für die Löwen stehen die Sterne heute besonders günstig. Ein mutiger Schritt oder ein ehrliches Kompliment kann mehr bewirken als zunächst gedacht. Und die Jungfrauen sollten heute neue Ideen nicht gleich zerdenken. Oft zeigt das Gefühl schneller den richtigen Weg als jede Pro- und Kontraliste. Na dann, ich würde sagen, den ersten Teil, die erste Hälfte, die nehmen wir genauso, wie sie ist. Jetzt gibt's die aktuelle von Nick P. Und dann schauen wir uns die restlichen Sternzeichen an.

0: Nick P. hier bei uns. Schönen guten Morgen.
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0: Ja, die zweite Hälfte, die fehlt uns noch. Schauen wir also jetzt von den Wagen bis zu den Fischen. Die Wagen dürfen sich auf schöne Begegnungen und überraschende Momente freuen. Wer den Tag nicht bis ins Kleinste verplant, lässt dem Glück ein bisschen mehr Platz. Die Skorpione spüren heute besonders gut, was wirklich wichtig ist. Ein offenes Gespräch kann viel bewegen und sorgt für echte Nähe. Bei den Schützen könnte heute ein klärendes Gespräch anstehen. Was erst Überwindung kostet, fühlt sich danach oft wie eine Erleichterung an. Die Steinböcke fahren heute gut damit, sich zwischendurch kleine Auszeiten zu gönnen. Wer gut auf sich achtet, startet entspannter in dieses Wochenende. Die Wassermänner haben heute jede Menge kreative Einfälle. Es lohnt sich, den ersten Schritt zu machen, auch wenn noch nicht alles perfekt ist. Und die Fische dürfen heute ganz auf ihre Intuition vertrauen. Ein ruhiger Moment oder ein aufmerksames Zuhören kann heute besonders wertvoll sein. Und damit einen guten Morgen.

0: So klingt ihr Samstag auf Radio U1 Tirol. Und die USA feiern heute Geburtstag. Den wievielten und was zu diesem Anlass heute dort so geplant ist, das hören wir unter anderem in knapp 10 Minuten in den Weltnachrichten hier auf U1. Und musikalisch habe ich bis dorthin noch die Nathalie Holzner für Sie vorbereitet. Die nimmt uns mit auf eine geheime Mission. Und Love Affair gibt's auch noch vor 7.
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1: Mit Alexander Fekonja, schönen guten Morgen. Heute feiern die USA ihren 250. Geburtstag. Am 4. Juli 1776 haben die Gründungsväter die Unabhängigkeitserklärung unterschrieben. Während in den USA einige große Veranstaltungen geplant sind, sind nicht alle in Feierlaune. Viele kritisieren, dass die Demokratie unter Präsident Donald Trump leidet. Das hat auch Auswirkungen auf Europa, meint der Kommunikationsberater Jussi Pick.
2: Dass sich ja auch in Europa Parteien Vorbilder dran nehmen. Es gibt klare Interessen Russlands, die Europäische Union zu untergraben, indem sie Parteien fördern, die die einzelnen Demokratien in den Nationalstaaten untergraben. Und da sieht die USA zu.
1: Die USA sei heute kein verlässlicher Partner mehr in Sicherheits- und Wirtschaftsfragen für Österreich und Europa, so Pick. Bauarbeiten bremsen ab heute die Wiener Schnellbahn ein. Die Stammstrecke zwischen Floridsdorf und Praterstern wird bis September eingestellt. Gleichzeitig startet die über einjährige Sperre der S80 zwischen Hütteldorf und Meidling. Auch die Badener Bahn und zeitweise die U3 sowie U4 sind betroffen. Für die Strecken wird ein Schienenersatzverkehr eingerichtet. Im deutschen Erfurt beginnt heute der zweitägige Bundesparteitag der AfD. Die Vorsitzenden Alice Weidel und Tino Chrupalla sollen dabei im Amt bestätigt werden. Die Sicherheitsbehörden rechnen mit rund 50.000 größtenteils friedlichen Gegendemonstranten, aber auch bis zu 2.500 gewaltbereiten Aktivisten. Die Polizei ist mit mehreren tausend Kräften aus ganz Deutschland im Einsatz. Bei der Fußball-WM ist Argentinien spät, aber doch nach einem 3:2-Sieg in der Verlängerung gegen Kap Verde in das Achtelfinale eingezogen. Weiter ist auch Ägypten nach einem Sieg im Elferschießen gegen Australien und Kolumbien nach einem 1:0-Sieg gegen Ghana. Mit den ersten Achtelfinalspielen geht schon heute Abend los mit den Partien Kanada gegen Marokko und Paraguay gegen Frankreich.
3: Und damit sind wir bei Ihnen auf den Tiroler Straßen. Das ist der U1 Verkehrsservice, jetzt um 7:02 und nach wie vor ziemlich ruhig auf den Straßen. Polizei und ASFINAG haben uns auf den Hauptverkehrsverbindungen keine Probleme gemeldet. Wenn Ihnen doch was auffallen sollte, dann teilen Sie das doch gerne mit uns unter 052 42 61 030 30 und werden Sie U1 Verkehrsreporter. Ich sage schon einmal vielen Dank im Voraus und wünsche eine gute Fahrt. Das wird heute auf jeden Fall wieder ein Tag für Sommerkleid, kurze Hose und sogar Bikini. Mit ganz viel Sonnenschein und nur vereinzelt ein paar Wolken geht's durch diesen heutigen Samstag. Dazu weht ein Nordwestwind, der ist aber vor allem am Berg spürbar. Die Temperaturen, die steigen auf sommerliche 22 bis 28 Grad. Momentan ist es noch ein bisschen kühler, können wir also die Wohnung noch ein bisschen durchlüften. In Oberndorf und bei Ihnen in Lech-Aschau messen wir momentan 11 Grad. In Aschau im Zillertal hat es 12 und in Gries am Brenner werden uns derzeit 10 Grad angezeigt. Den heutigen Tag am besten noch einmal auskosten. Morgen wird es dann nämlich schon wieder ein bisschen unbeständiger. Der Sonntag, der beginnt zwar sonnig, aber bis zum Nachmittag ziehen Regenschauer ins Land und es sind auch dann ein paar Gewitter mit dabei.
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3: Vorfreude ist ja bekanntlich die schönste Freude. Und genau deswegen schauen wir in dieser Stunde ganz, ganz viel nach vorne. Und damit schönen guten Morgen und liebe Grüße an den Frühstückstisch. Oder vielleicht sind Sie auch schon am Weg zum Wochenendausflug. Ich verrate Ihnen in dieser Stunde, wer heute Abend mein Gast bei Herrn und Gspirn sein wird. Und wir schauen auch schon einmal auf die morgige Sonntagsreitersendung. Und kleiner Spoiler, geht wieder mal in den Bezirk Kufstein. Ja, davor helfen uns jetzt aber erst einmal die Michelle und der Bergblitz Daniel. Raus aus dem Bett beim Munterwerden.

0: Die Michelle, es ist jetzt 10 Minuten nach 7 und wir schauen auf morgen.
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0: Ja, und da habe ich diesmal den Toni Moser im Bezirk Kufstein getroffen, nämlich in der Gemeinde Brixlegg. Schönen guten Morgen, Toni.
3: Ja, ich sage auch schönen guten Morgen an alle Hörer.
0: Man erlebt ja in seiner Gemeinde immer wieder so Dinge, die einen dann irgendwie so, ich sage jetzt einmal, das ganze Leben so ein bisschen begleiten. Erzähl uns einmal, was waren das bei dir zum Beispiel? Was wäre so eine Erinnerung, die du nach wie vor mitnimmst, sage ich jetzt einmal?
3: Ja, bei diesem schönen Sommerwetter ist es schwierig, über die kalte Jahreszeit zu reden, aber ich bin begeisterter Wintersportler und da kann ich mich eben noch erinnern, dass in Brixlegg, in der Lage herunten, die es heute nicht mehr möglich ist, wegen der Klimaerwärmung, da waren Skiübungswiesen, wie auf der Judenwiese oder auch am Neuner Feld. Neuner Feld ist relativ steil und da hat der Skischulleiter, damals der Fritz Guckenberger, einen Skilift gebaut. Der Skilift war relativ einfach, ein Seil, ein Schlitten. Und ja, und mit denen hat er die Skisportler zu Berg gebracht. Bei der Einweihung, da ist die Brixlegger Prominenz eingeladen worden, der Bürgermeister, der Pfarrer. Und die haben da Platz nehmen müssen am Lift. Und dann ist es losgegangen, weit sind sie nicht gekommen. Dann ist das Seil gebrochen, scheinbar waren sie doch etwas gewichtig und zu schwer. Und der Schlitten ist rückwärts wieder heruntergedonnert. Gott sei Dank ist nichts passiert. Aber den Spott dem Skischulleiter und seinem Lift gegenüber, der ist bis heute geblieben.
0: Ja, das sind halt die Geschichten, die einen ein Leben lang in Erinnerung bleiben, die einen quasi verfolgen. Mehr davon und über die Veränderungen in Brixlegg wird uns der Toni Moser dann morgen, wie gewohnt, ab 8 Uhr hier auf U1 im U1 Sonntagsreiter erzählen. Und jetzt gibt's die aktuelle von Erich Altenkopf.

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0: Der Titel bleibt uns auf jeden Fall im Kopf an diesem heutigen Samstag. Die aktuelle von Erich Altenkopf hier auf U1.
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0: Ist es noch nicht so weit, ein bisschen müssen wir noch warten, aber heute am Abend, da gibt es wieder eine neue Ausgabe und mein heutiger Gast ist Manfred Branger, Ski-Weltcup-Sieger, und der Manfred, der kann sich auch noch ganz genau an die vielen Male im Starthaus oben erinnern, das Gefühl, so kurz vorm Start.
2: Ich kann mich noch erinnern, der Conditrainer und der Physio, da sind ja so viele ausgeschieden vor mir und die haben mir ihren Zimmer angeschaut und was ist da los? Und die haben immer nur gesagt, ach, mach nur Vorfehler, das machst du nicht. Und die haben eine Ruhe ausgestrahlt und die Ruhe hat sich echt wirklich auf mich übertragen. Und im Starthaus selber ist man eh fokussiert, da hat mein System funktioniert, das war nicht so schlimm. Schlimmer war dann die ersten Tore, weil nicht ganz gleich der Rhythmus so da war, aber dann habe ich gespürt, jetzt habe ich schnelle Schwünge und ja, dann hat es funktioniert, Gott sei Dank.
0: Wenn man sich so ein Skirennen anschaut, dann hat man irgendwie immer das Gefühl, die Wintersportler merken, wenn sie dann drinnen sind sozusagen. Ist das tatsächlich so?
2: Ja, das Problem war ja nur, dass das früher nicht so davor nicht funktioniert hat. Das ist ja das, was mich fasziniert, die Seriensieger, was man heute sieht im Fernseher, wie die das immer abrufen. Und ich habe ja immer so blöde Zwischenerlebnisse gehabt. Super Führung, super gefahren, eingefädelt. Und das kriegt man einfach immer alles in den Hinterkopf. Und das Ganze auszublenden, ist einfach ganz schwierig. Und deswegen, glaube ich, habe ich oft einmal das Ganze nicht ganz hinkriegt im zweiten Lauf. Aber das Interessante war bei den Siegesläufen, ich meine, ich habe nicht leider ein paar, und deswegen kann ich mich so gut erinnern, da ist das wirklich so gewesen, dass das System funktioniert hat ab dem ersten ab dem Starthaus. Man war im System und dann ruft man das ab, was automatisiert war, und fährt über die Ziellinie und schaut nur auf. Man ist schon fast, ja, denkt sich, es hat eh, glaube ich, schon gereicht. Gell? Und es gibt aber auch Rennen, wo ich eigentlich nach dem fünften Tag gespürt habe, irgendwas stimmt nicht, obwohl ich geführt habe, obwohl ich schnell war. Und es hat sich aber nicht so gezeigt. Ich war trotzdem schnell im zweiten, aber ich habe einfach die Unruhe im Ski gespürt oder meiner Technik, und das hat dann auch nicht funktioniert.
0: Ja, daran erinnert sich Slalom-Weltmeister von 2009 Manfred Branger noch ganz genau. Und ausführlich werden wir heute am Abend ein bisschen über seine damalige Karriere und was er jetzt macht sprechen. Ab 18 Uhr einschalten, Herrn und Spieren mit Manfred Branger.

0: Joy begleitet uns beim Aufstehen am Samstag auf Radio U1 Tirol. Die Asylzahlen in Tirol gehen weiter zurück und das hat Folgen. Welche? Das hören wir unter anderem um 7.30 Uhr in den Tirol-Nachrichten, also in knapp 7 Minuten, und zwar mit Christine Trainer.
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0: Ganz sicher ist es jetzt wieder Zeit für die Tirol-Nachrichten. Musikalisch habe ich gleich Ricky Nelson und Graziano für Sie. Davor jetzt aber das Neueste aus unserem Land. Es ist jetzt 7.30 Uhr und deshalb wieder Christine Trainer bei mir.
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2: Einen schönen guten Morgen. Eine Transportfirma aus dem Bezirk Kufstein ist offenbar Opfer eines schweren Betrugs geworden. Ein Subunternehmen sollte Ende Juni eine Schokoladenlieferung von den Niederlanden nach Frankreich transportieren. Die Ware ist dort jedoch nie angekommen. Als das beauftragte Unternehmen auch nicht mehr erreichbar gewesen ist, hat die Tiroler Firma Anzeige erstattet. Laut Polizei beläuft sich der Schaden auf mehr als 100.000 Euro. Die Ermittlungen laufen. In Tirol gehen die Asylzahlen weiter zurück und das hat auch Folgen für die Tiroler sozialen Dienste. Weil weniger Menschen betreut werden müssen, gibt es auch weniger Einnahmen. Deshalb werden jetzt Unterkünfte und Strukturen in Tirol überprüft, um Kosten einzusparen. Derzeit betreuen die Tiroler sozialen Dienste rund 2000 Asylwerber und Ukraine-Vertriebene. Im Vorjahr waren es noch deutlich mehr. Und rund 600 Volksschulkinder haben diese Woche bei einer großen Helfiade in Kemmerton bewiesen, wie einfach Erste Hilfe sein kann. Es berichtet Felix Pick.
3: An 6 Praxisstationen haben die jungen Helfer erkennen beim Absetzen von Notrufen und dem Anlegen von Verbänden demonstriert. Das spielerische Programm des Jugendrotkreuzes soll den Jüngsten die Hemmschwelle vor dem Helfen in Notsituationen nehmen. In den höheren Schulen erreicht das Jugendrotkreuz hierzulande jährlich rund 7.000 Schülerinnen und Schüler mit seinen Kursen. Dass Tirols Nachwuchs-Ersthelfer zur Bundesspitze gehören, haben die älteren Schüler beim Bundesbewerb bewiesen. Dort haben die Teams der Mittelschule Kemmerton und des Gymnasiums Silgasse in Innsbruck 2 Vizemeistertitel nach Tirol geholt.
2: Soweit das Neueste aus unserem Land und damit zurück zu Anna-Maria Rüdig, der Blick auf die Tiroler Straßen.
0: Vielen Dank, Christine. Das ist der U1 Verkehrsservice jetzt um 7:58 und es schaut immer noch gut aus auf den Tiroler Straßen. Sie müssen kein bisschen mehr Zeit einplanen, sollten pünktlich an Ihrem Ziel ankommen. Wenn Ihnen doch was auffällt und dem nicht so ist, gerne jederzeit melden unter 052 42 61 030 30 werden Sie U1 Verkehrsreporter. Danke im Voraus und gute Fahrt. Die aktuellen Temperaturen bei uns im Land, in Strängen messen wir derzeit 12 Grad und bei Ihnen in Erl, in Wattens und auch in Tristach in Osttirol hat es derzeit 14 Grad. Sonnig geht's generell durch diesen heutigen Samstag. Wolken zeigen sich zwar vereinzelt, bleiben aber generell eher die Ausnahme. Dazu gibt's Nordwestwind. Am Berg ist der auch teilweise ziemlich lebhaft. Generell klettern die Temperaturen heute auf 22 bis 28 Grad. Also ein perfekter Sommertag zum Genießen.
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0: 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Und zum perfekten Sommertag gehört natürlich auch die perfekte Musik. Und wenn sie dann italienisch ist, dann ist es noch perfekter. Graziano ist das. Begleitet uns jetzt, wo auch immer, was auch immer sie tun gerade.

0: Bei so schönem Sommerwetter, das uns heute erwartet, da möchte man natürlich auch ein bisschen was erleben. Wenn Sie noch nicht wissen, was Sie heute vielleicht am Nachmittag, am Abend machen sollen, dann habe ich hier jetzt auf U1 einen Vorschlag für Sie.
1: Was ist los in Tirol?
0: Weil heute findet ab 16 Uhr das Fügener Dorffest der Landjugend Fügen, Fügenberg und Pankratzberg statt. Für Unterhaltung sorgen da die Zillertaler Spitzburm und auch Juhe aus Tirol. Das wäre doch was, oder?
1: Wir geben auch Ihre Veranstaltung bekannt. Rufen Sie uns an unter 052 42 61 030. 052 42 61 030.

0: mal wieder mal ein bisschen in Bewegung.
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0: Wir starten mit Radsport. Für den Osttiroler Felix Gall beginnt heute das größte Rennen des Jahres, Christine Trainer.
2: In Barcelona startet heute am Abend die Tour de France mit einem Teamzeitfahren. Der Osttiroler geht gemeinsam mit seinem Team Decathlon an den Start. Für viel Aufmerksamkeit sorgt dabei sein erst 19-jähriger Teamkollege Paul Sexas, der als eines der größten Talente im Radsport gilt und in Frankreich schon als große Zukunftshoffnung gefeiert wird. Für Felix Gall heißt es zum Auftakt vor allem mit dem Team gut in die 3 Tourwochen zu starten und sich eine gute Ausgangsposition zu sichern. Das Team von Felix Gall geht voraussichtlich um 18.30 Uhr auf die 19,6 Kilometer lange Auftaktetappe.
0: Da heißt es jetzt also wieder Daumen drücken und die nächsten Wochen und darüber hinaus. Wir schauen damit weiter zum Football, weil auch unsere Tiroler, die brauchen heute ganz, ganz viel Zuspruch.
2: Die Raiders wollen heute immerhin den ersten Saisonsieg in der European Football Alliance feiern. Nach der bitteren Last-Minute-Niederlage gegen Prag wartet am Tivoli mit München allerdings gleich der Titelfavorit auf die Tiroler. Kick-off ist um 18 Uhr. Headcoach Juan Fatah spricht von einer Mammutaufgabe, zeigt sich aber durchaus kämpferisch. München sei zwar ein sehr starkes Team, doch am Ende sei jeder Gegner schlagbar.
0: Ganz genau so ist es. Und noch zum Fußball, alles neu im Tiroler Unterhaus.
2: So kann man sagen. Der Tiroler Fußballverband hat jetzt die neue Einteilung des Unterhauses für die nächste Saison veröffentlicht. Nach der großen Reform gibt es im Tiroler Fußball ja bekanntlich mehrere neu strukturierte Ligen mit teilweise veränderten Namen und auch Aufteilungen. Ziel der Änderungen sind kürzere Anfahrtswege und mehr regionale Derbys. Die höchste Amateurklasse bleibt weiterhin die Regionalliga West. Darunter folgt die Tiroler Liga sowie die erste Hypo-Tirol-Landesligen. Auch die Gebietsligen sind neu gegliedert worden und in mehrere regionale Gruppen aufgeteilt worden. Der Meisterschaftsstart in den oberen Ligen, der erfolgt Anfang August.
0: Also erwartet uns wieder einiges. Und jetzt gibt's wieder was Musikalisches. Und zwar machen Andreas Gabalier und Pietro Basile gemeinsame Sachen. Ihre aktuelle, wie das klingt? Bitteschön.
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0: die Astrid Württemberger auf Radio U1 Tirol. Gleich habe ich die Kastelrutter Spatzen für Sie und ein bisschen was zum Mitsingen von ABBA.
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1: Mit Alexandra Fekonja, schönen guten Morgen. Den 250. Jahrestag der Unabhängigkeit feiern heute die USA. Am 4. Juli 1776 haben die Gründungsväter die amerikanische Unabhängigkeitserklärung unterzeichnet. In dieser Erklärung sind Grundsätze verankert, wie das Recht auf Leben und Freiheit, die für alle gleichermaßen gelten sollen. Dennoch war das demokratische System der USA schon immer fehlerbehaftet, sagt uns der Kommunikationsberater Jussi Pick.
2: Das Interessante ist ja, dass die USA auch immer, wenn sie irgendwo hingegangen sind und Demokratie erklärt haben oder sozusagen mitgeholfen haben, demokratische Staaten aufzubauen, kein einziges dieser Länder hat das amerikanische demokratische System eins zu eins übernommen, weil es eben Schwachstellen hat.
1: Die Politik in den USA müsste dringend den Senat, den Verfassungsgerichtshof und das Wahlsystem reformieren. Doch unter Trump werde das Regime immer autoritärer, so Pick. Gibt's in der Wehrdienstdebatte noch eine Lösung? ÖVP-Klubobmann Ernst Gödel ist jedenfalls zuversichtlich, dass sich die Regierung noch im Sommer, vielleicht sogar schon im Juli, auf eine Reform einigt. ÖVP, SPÖ und NEOS hatten sich zuletzt auf 3 unterschiedliche Modelle festgelegt. Möglicherweise brauche es am Ende eine Entscheidung auf Parteichefebene. Der Großbrand in einer Müllhalle in Wien-Donaustadt ist mittlerweile unter Kontrolle. Die Nachlöscharbeiten dauern aber noch an, heißt es von der Feuerwehr. Erschwert wurden sie, weil die Halle einsturzgefährdet war. Verletzt wurde aber niemand. Wegen des starken Rauchs musste die Südosttangente zwischen dem Knoten Kaisermühlen und dem Stadtlauertunnel gesperrt werden. Bei der Fußball-WM ist Argentinien spät, aber doch nach einem 3:2-Sieg in der Verlängerung gegen Kap Verde in das Achtelfinale eingezogen. Weiter ist auch Ägypten nach einem Sieg im Elferschießen gegen Australien und Kolumbien nach einem 1:0-Sieg gegen Ghana. Mit den ersten Achtelfinalspielen geht schon heute Abend los mit den Partien Kanada gegen Marokko und Paraguay gegen Frankreich.
3: Und damit hallo zu Ihnen hinters Lenkrad. Das ist wieder der U1 Verkehrsservice um 8:03 und es ist ein ruhiger Samstag auf Tirolstraßen. Nach wie vor haben Polizei und Asfinag uns nichts auf den Hauptverkehrsverbindungen gemeldet. Wenn Sie unterwegs sind und Ihnen was auffallen sollte, dann melden Sie sich doch gerne bei uns unter 052 42 61 030 30 und werden Sie U1 Verkehrsreporter. Ich sage schon einmal vielen Dank im Voraus und kommen Sie gut und sicher an Ihr Ziel. Sonne, Sonne und noch einmal Sonne. Es steht uns ein perfekter Sommertag bevor an diesem heutigen Samstag. Wolken bilden sich zwar teilweise, bleiben aber generell eher die Ausnahme. Dazu gibt es ein bisschen Wind aus Nordwesten, am Berg auch teilweise ziemlich lebhaft. Die aktuellen Temperaturen in Breitenwang messen wir derzeit 14 Grad, bei Ihnen in Flirsch hat es 15, in Fügen 9 und in Karditsch in Osttirol messen wir derzeit 13 Grad. Aber keine Sorge, die Temperaturen, die klettern noch im Laufe des Tages auf 22 bis 28 Grad. Wenn es irgendwie geht, das Wetter heute noch genießen, morgen ist es nämlich nimmer ganz so schön. Der Tag, der beginnt zwar morgen mit strahlendem Sonnenschein, bis zum Sonntagnachmittag ziehen dann aber Wolken herein und die bringen dann auch Regen.
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3: Ja, und in dieser Stunde heißt's wieder rauf auf die Alm. Schönen guten Morgen, schönes Wochenende, fein, dass ich Sie begleiten darf. In unseren Geschichten von der Alm schauen wir uns in dieser Stunde an, wie das mit dem Hengstauftrieb so funktioniert. Oder besser gesagt, unser Max Osweiler. Und der nimmt uns dann ein bisschen mit dabei. Und dazwischen habe ich Ihre Lieblingsmusik im Programm. Vollgas Tirol und den Anfang in dieser Stunde machen jetzt pur.

0: Ja, und heute haben wir eine Premiere bei Geschichten von der Alm.
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0: Ja. Der Almfuchs Peter, der ist mit unserem Kollegen Max Osweiler, auch bekannt natürlich als Max wird Tiroler, unterwegs. Und es geht um einen Almauftrieb, ja, man kann sagen, der ganz besonderen Art, oder Max?
3: Ja, heute die große Premiere bei Geschichten von der Alm, für mich sozusagen. Der Max wird Tiroler mit dem Almfuchs Peter. Hengstauftrieb, ein Thema, das es in sich hat. Und man munkelt so vielleicht der Grund, weshalb die Christine heute mal nicht dabei ist.
4: Ja, weil wir sie gehört hat, 850 Kilogramm Kampfgewicht und Namen wie Max, sprichst du sie aus?
3: Vasco, der Vulkan und Bonaparte Nero. Ich dachte mir, boah, als Deutscher, die Namen, die klingen aber echt brutal. Da wäre immer gespannt, dabei zu sein. Es hat mich so gereizt, einfach mal zu erleben, wie so Hengste miteinander kämpfen. Aber die kämpfen ja nicht ohne Grund, sondern die wollen im Vorfeld schon eine bestimmte Rangfolge ausmachen, wer dann den Hengstauftrieb zur jeweiligen Almwiese anführen wird.
4: Zur Erklärung, wo sind wir denn heute? Wir sind beim Hengstauftrieb hier in der Stallbach-K-Alm im hintersten Spertental. Und wen haben wir denn als Experten dabei, lieber Max?
3: Ja, wir haben zum einen den Christian Wild, den Obmann vom Pferdezuchtverband Tirol, und den Christian Presslaber, den Tierzuchtdirektor von der Landwirtschaftskammer Tirol und gleichzeitig auch die Geschäftsführung der Pferdezucht. Und jetzt haben wir auch noch eine Hengsterin an unserer Seite, die Sophie.
4: Die diesjährige Hengsterin, wie es heißt, was ich so davor gehabt, jetzt bist du die dritte Frau, die diesen heiklen Posten da über hat. Kann es sein, dass junge Frauen und Hengste vielleicht sogar besser zusammenpassen, dass ich ein besseres Gespür habe für die Hengste?
5: Ja, ich hoffe es einmal, weil sonst war es vielleicht nicht so, dass ich jetzt schon die dritte sein darf. Und ja, bis jetzt haben wir ganz gut geschaffen, die Bäume und ich.
3: Ja, und wie man im Hintergrund hört, die Musi spielt, das Ganze hat schon so ein bisschen Volksfestcharakter, der Hengstauftrieb. Und es zieht auch viele Schaulustige an. Und bei mir steht jetzt einer, der ein bisschen weitere Reise auf sich genommen hat, nämlich der Thomas aus dem Bayerischen Wald. Thomas, grüß dich.
6: Hallo, habe dir.
3: Thomas, was fasziniert dich denn am Hengstauftrieb?
6: Also ich weiß halt nicht, dass das bei uns in dieser Art gibt. Meine Alm haben wir nicht, höchstens an Schachten, da sind Trimmviecher drauf. Immer hörst du das hören und sagen, jeder fährt nach Tirol, Rauris, überall kommen sie her. Von uns ganz viele Leute, auch super schöne Kulisse im Hintergrund, überall ein Berge. Mein leidenschaftlicher Rosserer natürlich, muss man sich das anschauen, wenn da die verschiedenen Pferderassen da sind. Also das ist tatsächlich Premiere heute. Jetzt haben wir gesagt, das schauen wir uns auf alle Fälle an. Haben wir uns sehr begeistert und freuen uns.
3: Thomas und mich freut es, weil da bin ich nicht der Einzige, der das heute hier zum ersten Mal erlebt. Und dann sind wir gespannt, wie der Kampf später ausgeht.
6: Freilich, einwandfrei.
0: Ja, wir hören uns wieder. In ein paar Minuten, jetzt gibt's Van Morrison und danach wird der Max noch ein bisschen berichten vom Hengstauftrieb.

0: Die Geschichten von der Alm. Unser Max Osweiler und der Almfuchs der Peter waren für uns unterwegs, diesmal im Spertental in Aschau bei Kirchberg. Und da schalten wir jetzt wieder hin. Peter, nimm uns mit.
1: Ja, bei mir jetzt war der Christian Wild, der Obmann vom Pferdezuchtverband Tirol, selber ein leidenschaftlicher Norika-Züchter. Christian, wir sind da beim Hengstauftrieb. Seit wie vielen Jahren machst du das schon?
2: Ja, mal sicher seit 24 Jahren, weil die Hengst natürlich das wertvollste Gut von einem Zuchtverband ist und die jetzt eine stressige Zeit hinter sich gehabt haben und die jetzt einfach einmal runterkommen müssen, das tut ihnen gesundheitlich gut. 3 Monate auf der Alm oben sein.
1: Wenn du von einer stressigen Zeit redest, dann reden wir natürlich vom Decken, oder? Wo sind denn die im Einsatz, unsere Hengste?
2: Deckeinsatz ist auf ganz Tirol auch, dass die Bauern von Osttirol bis Oberland, Unterland nicht so weit fahren müssen. Auf der Landeslehranstalt bei Tau stehen 3 und sie stellen die anderen bei Bauern. Selber begeisterte Züchter, wo sie das untern, weil zum Verdienen ist da nichts. Und wenn ich von der stressigen Zeit rede, wenn er so ein Hengst 20 Belegungen macht, nachher, du machst einmal um die 100 Springen. Und das ist halt auch nicht so einfach. Und jede Sturten ist anders. Und sie haben wirklich einen Stress hinter sich.
3: Ja, und bei mir steht jetzt der Christian Presslaber, der Tierzuchtdirektor der Landwirtschaftskammer Tirol, der gleichzeitig die Geschäftsführung der Pferdezucht Tirol innehat. Christian, lass uns ein bisschen über den Sinn und Zweck dieses Hengstauftriebs reden. Das ist ja weitaus mehr als ein Event für Schaulustige, oder? Dahinter steckt ja noch viel mehr.
4: Natürlich steckt noch vieles dahinter, viel mehr. Wir möchten natürlich auch als Pferdezucht Tirol unsere wertvollsten Hengste auch im Sommer einfach die Ruhe auf der Alm vergönnen. Aber damit die Ruhe eben entsprechend stattfinden kann, muss natürlich immer ein gewisser Ablauf stattfinden. Und der Ablauf ist, dass die Hengste, die was über die Wintermonate in ganz Tirol verteilt auf den Deckstationen gestanden sind, sich wieder zusammengewöhnen müssen. Und da haben wir eben einen Ring aufgebaut, dass sich da die 8 Hengste, was heute da vorgestellt werden, wieder zusammenkommen, sich beschnuppern bzw. auch den Rang ausmachen, wer im Sommer mehr oder weniger der Leithengst ist.
3: Das klingt alles entspannt und geordnet, aber da geht es auch ganz schön zur Sache. Was ist so deine Erfahrung aus den letzten Jahren?
4: Wir haben relativ positive Erfahrungen gemacht eben. Die Hengste kommen hinein, eben werden einzeln reingetrieben und einfach dann auch zusammen losgelassen. Alles auch. Vor allem haben wir da Hengste dabei, die sind teilweise schon das 5., 6. Jahr schon auf der Alm, die kennen sich schon. Und nebenbei muss man sagen, weil immer wieder gefragt wird wegen Verletzungen, wir haben natürlich die Möglichkeit, wenn sie da in der Box drinnen ausgelassen werden, alles entsprechend die Tiere noch einmal anzuschauen, ob sie in Ordnung sind, alles passt auch.
3: Das heißt, Christian, man klärt besser im Vorfeld die Rangordnung und beaufsichtigt diesen Kampf, als dass man später einen Kampf hat, den man gar nicht mehr in den Zaum halten kann.
4: Genau, das wäre eben ganz eine wichtige Aussage eben. Und das gehört einfach ganz normal dazu, dass einfach auch im Tierbereich ein Leithengst sich bildet, eben auch, der was die Führung übernimmt alles, der was über die Sommermonate durch einfach dann die Herde führt einfach auch. Und das ist einfach eine einmalige Sache, dass die Tiere, das würden sie auch in freier Natur, die brauchen eben immer eine gewisse Zeit, um sich zusammengewöhnen.
3: Und welche Aufgaben dann so eine Hengsterin im Einzelnen hat, das hören wir dann im Anschluss und damit zurück ins Studio.

0: Das Wunschkonzert macht am Sonntag eine Pause. Bis bald. Alles Gute, euer Charlie Girmay.
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0: Giovanni Zarella auf Radio U1 Tirol und jetzt ist es genau 8.30 Uhr und damit sind wir wieder bei den Tirol-Nachrichten und bei Christine Trainer.
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2: Einen schönen guten Morgen. Im Bezirk Landeck hat die Tiroler Landesregierung eine Verordnung erlassen, die im Bedarfsfall eine Vergrämung und Besenderung eines Bären ermöglicht. Es berichtet Fabian Strickner.
3: Seit März ist im Gebiet Landeck mehrfach die Präsenz eines Bären nachgewiesen worden, unter anderem durch Spuren, Wildkameraaufnahmen und eine gerissene Schafherde auf einer Alm bei Nauders. Eine konkrete Gefahr für die Bevölkerung wird derzeit nicht gesehen. Die Nachweise liegen laut Land Tirol abseits von Siedlungsgebieten. Mit der nun in Kraft getretenen Verordnung sollen unter bestimmten Voraussetzungen gezielte Abschreckungsmaßnahmen wie Licht- oder Lärmsignale möglich werden. Die Bevölkerung wird weiterhin gebeten, mögliche Sichtungen zu melden.
2: Bei einem Mopedunfall in Matrei am Brenner sind in der Nacht auf heute zwei 15-Jährige verletzt worden. Laut Polizei ist der Mopedlenker einem Streifenwagen ausgewichen, ist dabei aber auf den Gehsteig geraten und gegen eine Informationstafel sowie mehrere Blumentöpfe geprallt. Beide Jugendliche sind nach der Erstversorgung in die Innsbrucker Klinik gebracht worden. Wie sich später herausgestellt hat, war das Moped nicht für den Straßenverkehr zugelassen und hat mehrere Mängel aufgewiesen. Und in Volders steht heute der Feuerwehrnachwuchs im Mittelpunkt. Beim 40. Tiroler Landesfeuerwehr-Jugendleistungsbewerb zeigen hunderte Jugendliche auf der Hindernisbahn und im Staffellauf ihr Können. Höhepunkt des Tages ist ab 15 Uhr der Tirol-Cup, bei dem die besten Gruppen der Bezirke im K.O.-Modus gegeneinander antreten. Erstmals wird außerdem ein neuer Teambewerb für Zweierteams ausgetragen. Soweit also die Tirol-Nachrichten und damit zurück zu Anna-Maria Rödig zum Blick auf die Tiroler Straße.
0: Vielen Dank, Christine. Das ist der U1 Verkehrsservice, jetzt um 8:58 und es ist nach wie vor nicht wirklich viel los auf den Tiroler Straßen, zumindest nicht so viel, dass es sich staut. Falls Ihnen doch was auffallen sollte, melden Sie sich gerne bei uns unter 052 42 61 030 30 und teilen Sie uns mit, wenn es irgendwo Probleme gibt. Ansonsten sind wir froh, dass es keine gibt und wünschen eine gute Fahrt. Heute heißt Sonnenbrille nicht vergessen. Es wird nämlich ein traumhafter Sommertag, an dem sich zwar Wolken zeigen, die bleiben aber harmlos und generell hat eigentlich die Sonne das Sagen. Zusätzlich weht außerdem ein Wind aus Nordwesten, der am Berg aber deutlich stärker ist als unten im Tal. Die aktuellen Temperaturen, wir messen derzeit in Langkampfen 16 Grad, bei Ihnen in Kauns und in Grinzens 14 und in Matrei in Osttirol hat es derzeit 13 Grad. Generell pendeln sich die Temperaturen heute zwischen 22 und 28 Grad ein.
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0: So, und jetzt geht's weiter.
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0: Ja, der Hengstauftrieb ist heute ja Thema in unseren Geschichten von der Alm. Dafür ist Peter, unser Almfuchs, zum ersten Mal mit Max Ausweiler unterwegs. Beide sind ins hinterste Sperrtental nach Aschau bei Kirchberg gefahren und da schalten wir jetzt auch wieder hin.
2: Ja, und bei mir steht jetzt eine Hengsterin, die Sophie Heinrich aus Fürstenfeldbruck. Grüß dich, Sophie.
3: Hallo, servus.
2: Sophie, was macht denn eigentlich eine Hengsterin und wie kommt man zu dem Job?
3: Ja, ich bin eigentlich einen ganzen Winter in der Weidau angestellt und kümmere mich da auch schon um die Hengste, dass die sauber sind, dass es ihnen gut geht, dass sie Bewegung haben. In der Decksaison kümmere ich mich darum, dass die Stuten trächtig werden und natürlich auch noch, dass die Hengste gut geht. Mit der Bewegung wird es da ein bisschen weniger, weil die natürlich dann mit dem Decken beschäftigt sind. Im Sommer dürfen sie ihre Sommerfrische dann bei mir genießen.
2: Und davor steht halt auch ein großer Kampf sozusagen an. Wie nervös bist du jetzt, wenn du weißt, so, du begleitest deinen Hengst heute im Ring?
3: Ja, sehr, sehr nervös. Also ich bin schon die ganze Nacht oder gestern auch schon nervös gewesen, weil das natürlich immer ein Mordszugang ist und ein Haufen Leid. Und ob mit den Hengsten alles gut geht, dass ja nichts passiert auch, dass sie dann ihren Sommer auch schön genießen können, ja.
2: Hat man da Angst vor so mächtigen Tieren, weil so Norika, die haben ja ordentlich Power, oder sagst du, na, mit dem beschäftige ich mich schon eine Weile, das geht sich aus?
3: Ja, inzwischen geht es leichter. An ersten Sommer oder die erste Decksaison habe ich mir schon gedacht, boah, Riesenviecher, und man mag auch auf seine Füße aufpassen, dass einem keiner draufsteigt. Ich habe immer nur einen großen Respekt, weil sie haben eben ja doch ihre 800, 850 Kilo um den Dreh, und das, glaube ich, sollte man auch immer haben. Aber Angst direkt nicht. Und das ist auch, glaube ich, nicht ganz gut, wenn man Angst hat, weil die Viecher das ja auch wieder spüren.
4: Warum tut man eigentlich Pferde auch auf die Alm auf? Ist das gut für die Rösser?
3: Ja, für die Kondition, für die Gesundheit ist das sicher überhaupt nicht schlecht. Und auch von den Viecher her, von den Bremer, von den Fliegen, ist das auch herum einfach netter, weil oben am Grat geht immer ein bisschen ein Wind. Die Viecher sind generell ein bisschen weniger da oben. Und es ist auch von der Temperatur her ein bisschen kühler. Was jetzt unten im Tal, da steht die Luft und da sind die Bremer lästig. Da ist für die Resser im Sommer auf jeden Fall netter. Und gerade auch unsere Schulpferde, die was sonst jeden Tag laufen müssen, haben dann einfach einmal ihre Ruhe. Und

0: dürfen auch mal Pferd sein.
1: Und umgekehrt gefragt, jetzt bin ja ich selber Alwinger gewesen, ist das keine Konkurrenz für die Kühe, die Risser?
0: Nicht unbedingt, nein. Die fressen ja doch wieder was anderes wie die Kühe. Das Einzige, was immer ein bisschen spannend ist mit Salzen, da waren oft die Resser dann mehr schief. Aber das geht eigentlich auch ganz gut, weil sie einfach ja oben den Platz haben, dass sie sich aus der machen, dass sie sich aus dem Weg gehen können.
1: Also grundsätzlich gilt das Pferd als klassischer Almputzer. Im Gegenteil, es ist keine Konkurrenz, sondern es hält die Alm richtig schön sauber.
2: Ja, liebe Sophie und lieber Peter, ich würde sagen, wir schauen uns jetzt mal den Kampf an. Und da sind wir gespannt, wer der Leithengst wird, denn es kann nur einen geben. Und damit zurück ins Studio ein letztes Mal.
3: Vielen Dank. Jetzt gibt's die Frau Signori. Und gleich danach hören wir uns noch ein letztes Mal vom Hengstauftrieb.

0: So klingt der Samstag auf Radio U1 Tirol. Und jetzt schalten wir noch ein letztes Mal zu Max und zum Peter. Was ist euer Fazit zum heurigen Hengstauftrieb im Spertental?
1: Ja, Peter, das war er. Mein allererster Hengstauftrieb bzw. den Kampf, den ich da erleben durfte. Und ich muss sagen, ich bin schwer beeindruckt, welche Kraft da in den Hengsten steht. Das ist gewaltig. Das beeindruckt dich auch immer noch, oder?
2: Absolut. Es ist ein Fest für alle Sinne, dass die sagen. Gell? Also, man, glaube ich, hat es gesehen und auch gehört. Aber es ist immer noch viel mehr. Und für wen hat jetzt gleich wieder dein Herz geschlagen, lieber Max?
1: Ja, für den Vegas-Vulkan, der wirklich, also da hat man gemeint, der brodelt so ein richtiges Feuer in dem. Er wird im nächsten Moment spucken, aber dann auf der anderen Seite war er dann doch ein bisschen ruhig. Also die haben ja schon eine gescheite Taktik, die Hengste. Die wissen schon genau, was sie wollen.
2: Aus unserer laienhaften Sicht vielleicht, ja. Die Sophie hat uns das eh erklärt, wie das ist und warum das so ist, der Christian. Und die beiden Christians haben uns erklärt, dass es eben nicht ums Spektakel geht. Aber es ist spektakulär und die Leute haben es sehr genossen. Man hat gehört, wie sie mitleben bei jedem Volltreffer. Sehen sie irgendwo mit, ganz empathisch haben sie mitgelitten mit den Hengsten. Aber jetzt sind sie ruhig, sie grasen friedlich einem Almsommer entgegen. Und das ist ja der Sinn dieser Veranstaltung. Der Sieger steht nicht ganz fest heuer, haben die Experten gesagt, ja. Also es zeichnet sich eine Tendenz ab, aber es könnte sogar der Vegas Vulkan werden. Mein Favorit war ja der Gary Diamant.
1: Gary Diamant, was ist das für eine Rasse, was ist das für ein Hengst?
2: Das war der Fuchs, der Fuchs. Fuchs heißt das, rothaariger Schwund.
1: Ist ja klar, Fuchs, ja.
2: Ja, ja, genau, für den Fuchs schlägt das des Almfuchses Herz. Ganz egal, wer letztlich da voranschreitet, Hauptsache sie gehen an friedlichen Almsommer entgegen.
1: Stimmt, schönes Fazit, Peter. Ich muss auch sagen, so am Ende ein versöhnliches Bild, dass sie sich dann alle nochmal vertragen haben, dass sie ja ruhig sind, dass die Rangordnung schon so ein bisschen geklärt ist. Und dann würde ich sagen, Peter, bis zum nächsten Jahr, wenn es wieder heißt, wer wird der große Leithengst?
2: Ja, mit dir immer wieder gern unterwegs, lieber Max.
0: Und übrigens, wie der Max speziell beim Hengst Vegas Vulkan mitgefiebert hat, das hören wir heute noch am Vormittag. Da gibt es nämlich wieder eine Folge Max wird Tiroler und das war's jetzt mit den Almgeschichten.
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4: Yeah! 50 Shades of Grey.

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1: Mit Hannes Haab, guten Morgen. Im Iran beginnen heute die öffentlichen Trauerfeiern für den obersten Führer Ayatollah Ali Khamenei. 3 Tage lang sind Zeremonien in der Hauptstadt Teheran geplant. Am Donnerstag wird Khamenei dann in seiner Heimatstadt Mashhad beerdigt. Er ist Ende Februar im Alter von 86 Jahren durch einen israelischen Luftangriff auf seinen Amtssitz in Teheran gezielt getötet worden. Die USA dagegen feiern heute ihren 250. Jahrestag der Unabhängigkeitserklärung der Vereinigten Staaten von Amerika. Doch es gibt auch Kritik. Jahrelang waren die USA für Staaten in Europa ein Vorbild. Doch dieses Image nimmt seit Jahren immer mehr Schaden, sagt uns der Kommunikationsberater Jussi Pick.
2: Die Demontage der demokratischen USA hat ja nicht mit Donald Trump begonnen, sondern nur einen Höhepunkt bei Donald Trump gemacht. All diese Dinge müsste man reparieren und sehr schnell reparieren, aber das System ist so kaputt, dass es wirklich sehr viel demokratische Energie braucht, um diese Reparatur zu vollziehen.
1: Bereits vor 250 Jahren hätten die Gründungsväter beispielsweise das Wahlrecht so aufgebaut, dass es eine Hürde zwischen dem Willen des Volkes und der Politik gäbe, so Pick. Bauarbeiten bremsen ab heute die Wiener S-Bahn ein. Die Stammstrecke zwischen Floridsdorf und Praterstern wird bis September eingestellt. Gleichzeitig startet die über einjährige Sperre der S80 zwischen Hütteldorf und Meidling. Auch die Badener Bahn und zeitweise die U3 sowie die U4 sind betroffen. Für die Strecken gibt es Schienenersatzverkehr. Papst Leo XIV. Reist heute nach Lampedusa, auf jene Insel, auf der seit Jahren viele Flüchtlingsboote in Europa ankommen. Dort will er auf dem Friedhof von Cala Pisana verstorbenen Migranten denken. Der Besuch gilt als Zeichen für mehr Menschlichkeit und Solidarität in der Migrationsdebatte.
3: Und damit sind wir bei Ihnen auf den Tiroler Straßen. Es ist jetzt 2:02 Uhr und es schaut nach wie vor gut aus. Überall freie Fahrt. Polizei und Asfinag haben nichts gemeldet. Kommen Sie gut an Ihr Ziel. Mit ganz viel Sonnenschein geht's durch diesen heutigen Samstag. Die Wolken, die zeigen sich zwar, bleiben aber harmlos. Der Nordwestwind, der legt aber zu und wird auch teilweise lebhaft, am Berg teilweise auch ziemlich kräftig. Die Temperaturen, die steigen heute generell auf 22 bis 28 Grad. Momentan messen wir in Baumkirchen 17 Grad, Schlitters meldet 16 und bei Ihnen in Dölsach in Osttirol und in Tarrens hat's derzeit 15 Grad. Morgen am Sonntag wird es dann zunehmend unbeständig. Der Tag beginnt zwar noch strahlend sonnig, im Laufe des Tages und speziell dann am Nachmittag kommen aber Wolken herein und die bringen dann auch ein bisschen Regen mit. Außerdem weht ein lebhafter Wind morgen. Die Temperaturen, die sind wie heute irgendwo zwischen 22 und 28 Grad.
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3: Ja, das war's damit wieder mit der heutigen Frühsendung am Samstag hier bei uns. Ich hoffe, dass Sie jetzt mittlerweile munter sind und mit ganz, ganz viel guter Laune bei diesem strahlend schönen Wetter in den heutigen Tag gestartet sind. Wir begleiten Sie auch in der kommenden Stunde mit ganz, ganz viel von Ihrer Lieblingsmusik. Martin Morgan, Die Drei, der Ivo, Blondie oder auch die Estiore Brothers und Vincent Groß sind da unter anderem mit dabei. Anna-Maria Rödig sagt damit jetzt einmal Danke fürs Einschalten. Ich melde mich dann ab 10 Uhr wieder. Da gibt es dann eine Folge Max wird Tiroler. Wir dürfen um kurz nach 11 zum Geburtstag gratulieren und schauen uns das Euphonie Vocal Ensemble Konzert ein bisschen genauer an. Also gerne mit dabei sein. Inzwischen wünsche ich Ihnen alles Gute, machen Sie es gut und ich freue mich auf ein Wiederhören.

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1: Einen schönen Vormittag im Studio, Christine Treiner. Nach den schweren Murenabgängen im Kaunertal gibt es jetzt gute Nachrichten. Die Gletscherstraße soll ab Dienstagmittag wieder für den Verkehr geöffnet werden. Bereits morgen wird die Straße für einige Stunden freigegeben, damit Hütten versorgt werden können und eingeschlossene Personen das Tal verlassen können. Busse sollen ab Mittwoch wieder planmäßig verkehren. Die Aufräumarbeiten nach den Unwettern laufen indes weiterhin auf Hochtouren. Eine Transportfirma aus dem Bezirk Kufstein ist offenbar Opfer eines schweren Betrugs geworden. Ein Subunternehmen sollte Ende Juni eine Schokoladenladung von den Niederlanden nach Frankreich transportieren. Die Ware ist dort jedoch nie angekommen. Als das beauftragte Unternehmen auch nicht mehr erreichbar gewesen ist, hat die Tiroler Firma Anzeige erstattet. Laut Polizei beläuft sich der Schaden auf mehr als 100.000 Euro. Die Ermittlungen laufen. Und die neue Außerfernförderung ist erfolgreich gestartet. Laut Land Tirol sind in den ersten beiden Tagen bereits rund 2.300 Registrierungen eingegangen. Felix Pick mit den Einzelheiten.
2: Ab September erhalten anspruchsberechtigte Haushalte im Bezirk Reute Gutscheinkarten im Wert von 150 bis 290 Euro je nach Haushaltsgröße. Eingelöst werden können sie bei teilnehmenden Betrieben in der Region. Aktuell machen bereits mehr als 120 Unternehmen mit, weitere sollen folgen. Ziel der Außerfernförderung ist es, die Kaufkraft im Bezirk Reute zu stärken und die regionale Wirtschaft zu unterstützen. Insgesamt rechnet das Land Tirol mit mehr als 14.000 anspruchsberechtigten Haushalten im Bezirk. Eine Registrierung ist weiterhin möglich.
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1: Mit Hannes Harp. Die deutsche Autoindustrie ist auf Schleuderkurs. BMW geht es schlecht, VW könnte 4 Werke schließen und auch bei Mercedes gibt es einen harten Sparkurs. Das Unternehmen will die Arbeitszeit der Beschäftigten verlängern, aber nicht mehr zahlen. Eine bereits vereinbarte Sonderzahlung für Juli wurde bereits gestrichen. Deswegen sind gestern tausende Beschäftigte auf die Straße gegangen. Für Gesamtbetriebsratschef Ergün Lümerli ist gegenüber dem SWR klar:
2: Die Wettbewerbsfähigkeit wird doch nicht dadurch gebessert, indem dass wir jetzt Tarifverträge abbauen, verschlechtern oder eben die Flexibilität der Mitarbeiter untergraben. Wettbewerbsfähigkeit wird besser, indem dass wir Innovation vorantreiben, indem dass wir Investitionen hier an den deutschen Standorten tätigen und indem dass wir wirklich die Kompetenz unserer Kolleginnen und Kollegen abrufen.
1: Rund 20.000 Beschäftigte haben laut Gewerkschaft gestern demonstriert und weitere bundesweite Proteste wurden angekündigt. Der Großbrand einer Müllhalle in Wien-Donaustadt ist unter Kontrolle. Die Nachlöscharbeiten dauern aber immer noch an, heißt es von der Feuerwehr. Es besteht die Gefahr, dass die Halle nahe der Südosttangente einstürzt. Wie lange die Sperre zwischen dem Knoten Kaisermühlen und dem Stadtlauertunnel noch dauert, kann die ASFINAG derzeit noch nicht sagen. Im Iran haben die öffentlichen Trauerfeiern für den obersten Führer Ayatollah Ali Khamenei begonnen. Der im Krieg getötete Religionsführer ist in der Großmoschee Mosalla aufgebahrt, zeigen Bilder im Staatsfernsehen. Am Donnerstag wird Khamenei dann in seiner Heimatstadt Mashhad beerdigt. Er ist Ende Februar im Alter von 86 Jahren durch einen israelischen Luftangriff auf seinen Amtssitz in Teheran gezielt getötet worden. Nach vielen Spekulationen ist es nun offiziell: Popstar Taylor Swift und Footballprofi Travis Kelce sind verheiratet. Das bestätigt eine Sprecherin von Swift. Die US-Metropole New York hat mit Botschaften auf Bildschirmen mitgefeiert. Die Spitze des Empire State Buildings glitzerte in hellblau. Am Abend davor hat das Paar eine mehrtägige Mega-Hochzeitsparty gestartet mit etwa 1000 Gästen im Madison Square Garden.
3: Und damit sind wir bei Ihnen auf den Tiroler Straßen. Das ist jetzt der U1 Verkehrsservice um 9:02. Und jetzt ist ein bisschen mehr los auf den Straßen. Wir schauen einmal auf die B179 Fernpassstraße in Fahrtrichtung Nassereit. Zwischen Unterpinswang und Reute müssen Sie momentan rund eine halbe Stunde mehr Zeit einplanen. Und auch auf der A13 Brenner Autobahn in Fahrtrichtung Brenner dauert es ein bisschen länger. Und zwar vor der Mautstelle Schönberg. 5 bis 10 Minuten verlieren Sie da. Ansonsten ist uns nichts gemeldet worden. Wenn Sie noch was zu ergänzen haben, gerne anrufen unter 052 42 61 0 30 30. Ich sage vielen Dank im Voraus und eine gute Fahrt. Die aktuellen Temperaturen bei uns im Land: in Landeck, da messen wir momentan 19 Grad, in Zirl messen wir 20 und in Fieberbrunn hat es derzeit 18 Grad. Heute gibt es ganz, ganz viel Sonnenschein. Die Wolken, die zeigen sich zwar, bleiben aber harmlos. Außerdem weht ein Nordwestwind und das ziemlich lebhaft. Am Berg kann der Wind auch kräftig blasen. Die Temperaturen, die steigen heute generell auf 22 bis 28 Grad. Der Sonntag wird morgen dann zunehmend unbeständig. Wir starten zwar mit viel Sonnenschein rein in den Tag, dann kommen aber immer mehr Wolken ins Land und die bringen auch Regenschauer mit. Die Temperaturen sind morgen dann ähnlich wie heute, zwischen 22 und 28 Grad.
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3: Ja, und wir alle gemeinsam begleiten in dieser Stunde unseren Max Osweiler wieder dabei, wie er ein Stückerl mehr zum Tiroler wird. Und damit schönen Samstagvormittag. Ich freue mich, dass Sie wieder eingeschaltet haben und vor allem wieder mit dabei sind. Und die heutige Folge Max wird Tiroler hat mit diesen Tieren zu tun. Pferde. Was der Max erlebt hat, das hören wir in ein paar Minuten. Davor gibt's noch Volksrock für Sie und den Anfang in dieser Stunde macht die Freddy Pfister Band und zwar mit ihrer aktuellen. Schönen Vormittag.

0: Volksrock auf Radio U1 Tirol an diesem Samstag. So, und jetzt heißt's wieder Max wird Tiroler. Unser deutscher Kollege Max Osweiler, der ist ja beim Hengstauftrieb in Aschau bei Kirchberg im Spertental unterwegs gewesen, um eben diesen Almauftritt der besonderen Art ein bisschen mitzuerleben. Davor hat's noch einen Kampf unter den Hengsten gegeben, den er sich ebenfalls ein bisschen genauer angeschaut hat. Es geht nämlich darum, eine Rangfolge auszumachen, um eben zu klären, welcher Hengst den Auftrieb dann anführen wird. Und ein Hengst, der hat es unserem Max besonders angetan, und zwar ein gewisser Vegas-Vulkan und seine Hengsterin Sophie Heinrich.
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4: Es kann nur einen Leithengst geben. Das ist das Motto an jenem Tag auf einer Pferdekoppel im hintersten Spertental. Bevor es nämlich für die Hengste auf die Almwiese geht, muss vorher in einem Kampf ausgemacht werden, wer denn die Herde anführen wird. Und er hier ist einer der Kandidaten. Vegas Vulkan. Ein 4-jähriger Noriker, so schillernd wie Las Vegas und so feurig wie ein Vulkan, betritt die Arena. Neben ihm seine Hengsterin Sophie, die immer auf ihn aufpasst.
5: Na Sophie, jetzt haben die Hengste so fleißig gedeckt. Sind die noch nicht ausgepowert? Müssen die sich jetzt noch bekämpfen?
6: Ja, ausgepowert werden sie jetzt schon sein. Sie waren echt fleißig, die Decksaison alle. Aber es nutzt leider nichts. Sie müssen sich jetzt die Rangfolge ausmachen. Und das geht einfach so am besten, wenn wir alle da sind, wir können zuschauen. Und wenn es wirklich ganz dramatisch ist, können wir eingreifen oder im größten Notfall einen Tierarzt rufen, dass das alles unter Kontrolle ein bisschen abläuft. Ja.
5: Das heißt, besser sie kämpfen jetzt als später unkontrolliert.
6: Genau so ist es. Wenn wir sie einfach alleine zusammenlassen, dann wissen wir nicht, was passiert. So haben wir es einfach alles ein bisschen im Auge.
4: Ja dann, Gemma, auf in den Kampf, Vegas Vulkan.
6: Ja, jetzt tut er genau gleich, wie er sonst auch immer tut. Ganz frech, hinterfotzig, probier das von alle Seiten, gell? Der ist klein, aber hoch, weil er ist ja doch einer von den Kleinen, aber er kann schon auch anders, wenn er mag.
5: Und dynamisch, gell? Schnell ist er auch.
6: Ja, flink ist er. Durch das, dass er doch eher auf der sportlichen Seite ist, ist er recht flink und den Schwan ein bisschen überlegen, wenn es um die Kurven geht.
4: Es geht echt ans Eingemachte. Brutal. Tritte von vorne und von hinten. Vegas Vulkan teilt aus, steckt aber auch echt viel ein. Er ist angriffslustig. Dann zieht er sich wieder zurück.
5: Jetzt habe ich das Gefühl, jetzt denkt er kurz so, weißt du was, leckt's mir am Arsch.
6: Ja.
5: Jetzt habe ich genug.
6: Jetzt hat er die Schnauze voll, jetzt schnuffelt er gerade ein bisschen umeinander. Fressen war ihm jetzt lieber, gell? Jetzt wird er auch ein bisschen müde sein. Jetzt ist er kurz vor dem Wägeln, schau, jetzt tut er meinen Huf schon so.
5: Ist das also Taktik, dass er so vielleicht sich kurz denkt, jetzt bin ich mal ruhig, da denken die anderen,
6: ja,
5: oh, der
6: vielleicht.
5: Tut mir nichts.
6: Und dann von hinten nochmal angreifen. Das kann schon sein, dass er das vielleicht ein bisschen im Hinterkopf hat. Jetzt hat er sich auch nochmal angefangen.
5: Oh Gott.
6: Jetzt, er schafft es. Hoffen wir halt. Vielleicht hat er eine Chance, dass er Chef wird.
4: Eine zahre Achterbahnfahrt der Gefühle im Galopp, sag ich nur. Und am Ende hat's leider nicht ganz gereicht. Kollege Titanium ist nämlich Leithengst geworden. Aber Vegas Vulkan hat sich seinen Almsommer jetzt mehr als verdient.
5: Ma, Vegas Vulkan, so schillernd wie Las Vegas und brodelnd wie der Ätna hast du gekämpft. Sehr tapfer. Also der Sophie, der hat sich jetzt seinen Almsommer verdient, oder?
6: Ja, das darf ich auch sagen. Vor allem, weil es sein erster Almsommer bei uns herin ist. Und er ist doch noch relativ jung, er ist jetzt erst 4 Jahre alt.
5: Also, wir drei, Sophie, Vegas, du und ich, wir sehen uns dann auf der Alm.
6: Das darf ich auch sagen, ja?
5: Ciao.
6: Ciao.
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0: Vicky Leandros begleitet uns durch diesen Samstagvormittag hier auf Radio U1 Tirol. Schülerinnen und Schüler haben im Mehrzwecksaal in Arzl in Innsbruck ein ganz besonderes Projekt diese Woche durchgemacht. Es ist da unter anderem um den Straßenverkehr gegangen und die Hauptursache für Unfälle. Welche das ist und was da genau gemacht worden ist, das hören wir in knapp 10 Minuten in den Tirol-Nachrichten mit Christine Treiner um 10.30 Uhr.
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0: Petra Frey begleitet uns auf Radio U1 Tirol. Mittlerweile ist es 10.30 Uhr und damit wieder Zeit für die Tirol-Nachrichten. Und die gibt's von Christine Trainer.
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2: Einen schönen Vormittag. Ablenkung ist eine der Hauptursachen für Unfälle im Straßenverkehr. Sie betrifft nicht nur Autofahrer, sondern auch Fußgänger, Radfahrer, E-Scooterfahrer und insbesondere auch die jüngeren Verkehrsteilnehmer. Im Mehrzwecksaal in Innsbruck-Arzl haben Schülerinnen und Schüler die ganze Woche interaktiv erfahren, wie schnell es bei einer Ablenkung zum Unfall kommen kann. Das Kuratorium für Verkehrssicherheit hat dazu einen anschaulichen Parcours aufgebaut, erläutert Martin Pfanner vom KFV.
3: Das Kernstück ist eine 270-Grad-Video-Wall, wo wirklich die Kinder mitten in einem Verkehrsgeschehen sind und wirklich sehr realitätsgetreu gefährliche Situationen erleben. Und dort sehen sie dann wirklich auch, was für fatale Folgen das haben kann.
2: Eine andere Station besteht zum Beispiel aus einem langgestreckten Teppich, der die Strecke veranschaulicht, die ein Auto in einer Sekunde der Ablenkung zurücklegt. Mit diesen Aufklärungsstationen sollen die Kinder für die Gefahren im Straßenverkehr sensibilisiert werden. Die Ursache des tödlichen Kleinflugzeugabsturzes Anfang Juni in Kroatien steht jetzt fest. Laut dem vorläufigen Bericht der kroatischen Untersuchungsbehörde ist der Maschine der Treibstoff ausgegangen. Dadurch ist das Triebwerk ausgefallen. Eine Notlandung ist in der Folge nicht gelungen. Bei dem Absturz nahe Medulin sind, wie berichtet, 4 Menschen aus Osttirol ums Leben gekommen. Das Flugzeug war zu von Leichnam vom Flugplatz Nikolsdorf gestartet. Wie es zum Treibstoffmangel kommen konnte, ist weiterhin Gegenstand der Ermittlungen. Und Tirols Nachwuchschöre haben beim Bundesjugendsingen in Linz groß aufgesungen. Besonders erfolgreich gewesen ist der Cantoholics Kammerchor des Musikgymnasiums Innsbruck. Das Ensemble hat die höchste Punktezahl aller teilnehmenden Chöre erreicht und ist damit Österreichs bester Nachwuchschor. Insgesamt waren 5 Tiroler Chöre beim größten Jugendchorwettbewerb Europas vertreten und haben mehrere Spitzenplatzierungen geholt. Soweit die Tirol-Nachrichten, das Neueste aus unserem Land.
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0: 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Vielen Dank, Christine. Jetzt müssen wir noch kurz auf die Tiroler Straßen schauen. Da gibt es nämlich einen Stau. Das ist der U1 Verkehrsservice jetzt um 10.33 Uhr und zwar auf der B179 Fernpassstraße in Fahrtrichtung Nassereit. Zwischen den Grenztunnel Füssen und Reute Süd müssen Sie derzeit 40 Minuten mehr Zeit einplanen. Ansonsten läuft's gut. Wir wünschen gute Fahrt.
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0: Und begleiten Sie mit Ihrer Lieblingsmusik. 3 Titel am Stück jetzt an diesem heutigen Samstag. Die Nockies, Ricky Shane und das sind jetzt Mario und Christoph.

0: kann was, die neue von den Nockies. Das ist ihr Lieblingsradio. Und am kommenden Montag, da geht's wieder ganz ausführlich um die Landwirtschaft bei uns.
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0: Ja, am kommenden Montag, da besuchen uns nämlich Anna Deutsch, Christina Scheiber und die Landwirtschaftskammer-Vizepräsidentin Helga Brunschmidt. Es geht um das Thema Lebensqualität Bauernhof. Und da beantworten die drei ihre Fragen zwischen 10 und 12 Uhr. Und zwar live sind sie bei uns zu Gast. Also wenn Ihnen vielleicht eine Frage einfällt, jetzt am Wochenende, wenn Sie draußen sitzen, auf die Wiesen schauen, dann gerne jetzt schon schreiben an office@u1-radio.at. Diese Frage leiten wir dann weiter an die Anna Deutsch, die Christina Scheiber und Landwirtschaftskammer-Vizepräsidentin Helga Brunschmidt. Und es geht eben um die Lebensqualität Bauernhof. Aufs Land geschaut. Gerne wieder mit dabei sein, gerne sich beteiligen. Es freut uns natürlich, wenn die Fragen von draußen kommen. Und jetzt habe ich Blechreiz-Bob für Sie.

0: T.G. Anderson, das macht Stimmung am Samstagvormittag hier auf Radio U1 Tirol. Und wir haben noch mehr Stimmungsmacher mit dabei in dieser Stunde, unter anderem noch Middle of the Road und das Trio Melody mit dem hier.
1: Wenn's lacht, dann lacht's, jawohl, das passt.
0: Ist so, wenn's lacht, dann lacht's. Ausgespielt in wenigen Minuten hier auf U1.
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1: Mit Hannes Harp. Nach dem Großbrand einer Lagerhalle in Wien-Donaustadt ist die Südosttangente in beide Richtungen zwischen dem Knoten Kaisermühlen und dem Stadtlauertunnel weiterhin gesperrt. Wie lange kann die Asfinag derzeit noch nicht sagen. Die Nachlöscharbeiten sind noch im Gange. Das Dach der Halle ist teilweise durchgebrannt. Deswegen wird es nun geprüft, sagt uns Jürgen Fiegerl von der Berufsfeuerwehr Wien.
2: Im Moment befindet sich ein Statiker vor Ort an der Einsatzstelle, um zu prüfen, ob die Halle einsturzgefährdet ist und ob es Auswirkungen auf die Südosttangente geben kann und ob diese gesperrt bleiben muss.
1: Verletzt wurde bei dem Brand in dem Abfallverwertungsbetrieb niemand. Die Brandursache ist noch unklar. Im deutschen Erfurt haben Demonstranten vor dem AfD-Bundesparteitag mehrere Hauptverkehrsrouten blockiert. Laut Polizei protestieren rund 15.000 Menschen. Der Parteitag kann laut den Behörden aber wie geplant beginnen. Der Großteil der AfD-Delegierten hat den Veranstaltungsort bereits erreicht. Die Co-Vorsitzenden Alice Weidel und Tino Chrupalla sollen dabei heute im Amt bestätigt werden. Die Ukraine hat erneut russische Ölanlagen bei St. Petersburg mit Drohnen angegriffen. Bilder auf Social Media zeigen Rauchwolken und Feuer an einem Hafen in der Nähe der Stadt, wo Öl, Getreide, Kohle und Flüssiggas verschifft werden. Zuletzt hat die Ukraine Anfang des Vormonats den Ölhafen beschossen. St. Petersburg liegt gut 1000 Kilometer von der Ukraine entfernt. Über 200 Feuerwehrleute kämpfen derzeit in Spanien an der bei Touristen beliebten Costa Brava gegen einen Waldbrand. Der Wind macht es den Feuerwehren zusätzlich schwer. Die spanischen Behörden haben die Bewohner der betroffenen Gemeinden aufgerufen, zu Hause zu bleiben. 150 Menschen wurden bereits in Sicherheit gebracht, davon rund 70 Kinder aus einem Ferienlager.
3: Und damit sind wir bei Ihnen auf den Tiroler Straßen. Das ist der U1-Verkehrsservice jetzt um kurz nach 11. Und da habe ich zwei Problemstellen für Sie. Nach wie vor die B179 Fernpassstraße in Fahrtrichtung Nassereit zwischen dem Grenztunnel Füssen und Reute Süd. Da dauert es 40 Minuten länger. Und dann noch auf die A13 Brenner Autobahn in Fahrtrichtung Brenner vor der Mautstelle Schönberg. Auch da müssen Sie mehr Zeit einplanen, um die 10 Minuten. Ansonsten wünschen wir eine gute Fahrt. Es scheint den ganzen Tag die Sonne heute, nur ab und zu sind ein paar Wolken am Himmel zu sehen, die bleiben aber harmlos. Außerdem frischt auch ein mäßig bis lebhafter Nordwestwind auf. Die Temperaturen, die steigen heute auf maximal 22 bis 28 Grad. Momentan messen wir bei Ihnen in Erl 22 Grad, in Tristach hat es 24 und in Wattens und in Oberndorf hat es derzeit 21 Grad. Bis zum Abend hin ist es meistens klar, ein paar Wolken sind dann aber vor allem im Unterland mit dabei. Der Wind, der lässt nach und die Temperaturen, die sinken dann in der Nacht auf 13 bis 7 Grad. Der Sonntagmorgen, der wird zunehmend unbeständig. Anfangs scheint noch die Sonne. Bis Mittag sind auch nur wenig Wolken mit dabei. Am Nachmittag, da werden die dann aber häufiger und es fängt allmählich an zu regnen. Bis zum Abend sind vereinzelt auch Gewitter möglich. Die Temperaturen, die sind mit 22 bis 28 Grad morgen ähnlich wie heute.
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3: Schon einmal was vom Vokalensemble Euphonie gehört? Ich muss gestehen, ich auch nicht. Und damit schönen Samstagvormittag auf Radio U1 Tirol. Ich freue mich, dass Sie alle wieder mit dabei sind, dass wir Sie begleiten dürfen. Genau dieses Ensemble, das feiert heute sein 10-jähriges Bestehen in Schwarz. Wir sprechen in dieser Stunde darüber und wir dürfen jetzt dann gleich auch einen Geburtstagsgruß überbringen. Davor gibt's noch Steirerblut für Sie und Ben Zucker.

0: Steirerblutz auf Radio U1 Tirol und ich habe unser Geburtstagskind erreicht.
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0: Und zwar die Annemarie Haller und die sitzt normalerweise in Götzens. Gerade hat sie mir erzählt, Annemarie, grüß dich, du bist im Auto unterwegs. Wo geht's denn hin?
3: Ja, ich bin im Auto unterwegs, bin aber Richtung nach Hause, nach Götzens.
0: Ah, Richtung Heim. Ja, zum Geburtstag morgen zum Feiern, oder?
3: Ja, das auf jeden Fall. Jedes Jahr schön und danke, also bin jetzt ganz überrascht.
0: Annemarie, was steht denn an morgen?
3: Ja, ein bisschen zusammensitzen, gemütlich und ein bisschen feiern.
0: Ganz entspannt.
3: Ich bin wieder ein Jahr älter, dann passt es.
0: Ja, aber jedes Jahr, was dazukommt, muss man ja irgendwie feiern, oder? Das ist ja nicht so selbstverständlich.
3: Stimmt, haben Sie recht, auf jeden Fall. Schauen wir, wer alle kommt und dann feiern wir.
0: Lass dich überraschen.
3: Ja.
0: Annemarie, ich will dir die ganze Zeit gratulieren, aber ich glaube, das darf man im Vorhinein nicht da.
3: Nein, lieber
0: das bringt
3: nicht.
0: Unglück.
3: Ich bin ja ein bisschen abergläubig.
0: Ja, eben. Ja. Lieber nicht. Trotzdem darf ich dir jetzt aber was vorlesen. Weil du möchtest wahrscheinlich wissen, wer dich da angemeldet hat. Oder hast du eh schon eine Vermutung?
3: Posten, natürlich. Natürlich, ja.
0: Okay. Ich darf da was vorlesen, dann schauen wir, ob du richtig bist. Alles Gute zu deinem 65. Geburtstag. Wünschen dir von Herzen deine Cousine Gertrud mit Günther.
3: Danke vielmals. Danke, sie sitzt aber gerade neben mir auch noch. Ja, danke.
0: Sie hat wahrscheinlich schon die ganze Zeit gewartet drauf, dass wir endlich anrufen, damit sie sieht, ob die Überraschung gelungen ist. Und ich glaube, sie ist gelungen, so wie das klingt.
3: Sie ist natürlich wieder sehr gelungen, bin ich wieder total überrascht. Ja, gar nicht damit gerechnet, ja.
0: Annemarie, wo ist der Hund heute? Bei mir steht, du tust gern spazieren gehen mit ihm.
3: Ja, da ist jetzt die Tochter am Weg.
0: Okay.
3: Ja. Ja, ist schon 12 Jahre alt, da kann man nicht mal so oft große Stricken, gell?
0: Ja, zumindest ein bisschen auskommt man, oder?
3: Ja, natürlich, auf jeden Fall. Ist immer schön. Jetzt haben wir eh wieder schönes Wetter.
0: Ja, stimmt.
3: Sehr schön, gell? Ja.
0: Annemarie, deine Cousine, die hat sich natürlich auch ein Musikstück für dich ausgesucht.
3: Ja.
0: Und zwar dürfen wir für dich spielen von den Edelseern. Ein Herz aus Volksmusik. Ich hoffe, das passt für dich.
3: Ja, auf jeden Fall. Das mag ich immer gerne. Danke.
0: Dann komm noch gut heim. Morgen dann eine schöne Feier. Ich hoffe, du lässt dich morgen ein bisschen verwöhnen.
3: Ich glaube ja, dass ich verwöhnt wäre, ja. Ich sage herzlichen Dank. Schöne Grüße ans U1-Team und danke. Schönen Tag euch.
0: Dankeschön, liebe Grüße zurück. Pfiat dir.
3: Pfiat dir, danke.

Edelseher. Hammer, heute ganz speziell gespielt für die Annemarie Haller, die ja morgen ihren 65. Geburtstag feiert. Deswegen haben wir gesagt, heute noch nicht gratulieren, aber ein Musikstückchen spielen. In Vorbereitung auf morgen sozusagen. Das geht schon. Annemarie, genieß den Tag morgen. Lass dich verwöhnen. Das ist jetzt der Wolfgang Petri.

0: So klingt Ihr Lieblingsradio U1 Tirol am Samstagvormittag. Es ist jetzt 20 Minuten nach 11. Nach den schweren Unwettern gibt's jetzt im Kaunertal wieder einen Lichtblick. Da hat man ja die ganze Woche Aufräumarbeiten betrieben, um die Straße unter anderem wieder freizukriegen. Ein kurzes Update dazu gibt's in knapp 10 Minuten um 11:30 in den Tirol-Nachrichten mit Christine Trainer.
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1: Ja, grüß euch, liebe Hörer von Radio U1 Tirol. Da ist der Flo von die Grobertaler. 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

0: Die aktuelle von Let's Fets. Und Let's Fets sind morgen unter anderem auch dabei von 11 bis 14 Uhr auf der Rübezahlhütte in Niederau in der Wildschönau beim Frühshoppen mit Fabian Strickner. Neben Let's Fets ebenfalls mit dabei das Tauernächer, Sus soll die Partyhex, die Schlossberger und die Tiroler Partymander. Und jetzt ist es Zeit für die Tirol-Nachrichten mit Christine Trainer.
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2: Schönen Vormittag. Im Kaunertal gibt es nach den schweren Unwettern wieder einen Lichtblick. Die Gletscherstraße soll ab Dienstag wieder für Autos befahrbar sein. Bereits morgen wird sie für einige Stunden geöffnet, damit Hütten versorgt werden können und Menschen das Tal verlassen können. Die Schäden nach den Murenabgängen werden unterdessen weiter beseitigt. Auch an der Stromversorgung wird noch gearbeitet. Im Bezirk Landeck hat die Tiroler Landesregierung eine Verordnung erlassen, die im Bedarfsfall eine Vergrämung und Besenderung eines Bären ermöglicht. Es berichtet Fabian Strickner.
3: Seit März ist im Gebiet Landeck mehrfach die Präsenz eines Bären nachgewiesen worden, unter anderem durch Spuren, Wildkameraaufnahmen und eine gerissene Schafherde auf einer Alm bei Nauders. Eine konkrete Gefahr für die Bevölkerung wird derzeit nicht gesehen. Die Nachweise liegen laut Land Tirol abseits von Siedlungsgebieten. Mit der nun in Kraft getretenen Verordnung sollen unter bestimmten Voraussetzungen gezielte Abschreckungsmaßnahmen wie Licht- oder Lärmsignale möglich werden. Die Bevölkerung wird weiterhin gebeten, mögliche Sichtungen zu melden.
2: Und für 7 Aktivistinnen hat eine Protestaktion beim Alpenregionstreffen der Schützen in Innsbruck ein juristisches Nachspiel. Die Frauen hatten sich als Schützinnen verkleidet und waren auf die Marschroute des Festzugs getreten. Die Bezirkshauptmannschaft hat deshalb jetzt Geldstrafen von mehreren 100 € verhängt. Eine Frau ist zusätzlich nach dem Versammlungsgesetz angezeigt worden. Die Aktivistinnen weisen die Vorwürfe zurück und haben Einspruch erhoben. Soweit die Tirol-Nachrichten und damit zurück zu Anna-Maria Rödig.
0: Und wir schauen gleich auf die Tiroler Straßen. Das ist jetzt der U1 Verkehrsservice um 12:02. Nach wie vor Stau auf der B179 Fernpassstraße in Fahrtrichtung Nassereit. Zwischen dem Grenztunnel Füssen und Reute Süd müssen Sie 45 Minuten mehr Zeit einplanen. Und auch auf der A13 Brenner Autobahn dauert es länger in Fahrtrichtung Brenner vor der Mautstelle Schönberg rund 10 Minuten. Wir wünschen ganz viel Geduld und ansonsten überall, wo es geht, eine gute Fahrt.
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0: 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Und begleiten Sie mit Ihrer Lieblingsmusik, die Bee Gees.

0: Und jetzt alle Fans der Klassik oder vielmehr des klassischen Gesangs aufgepasst. Heute Abend, da feiert das Schwarzer Volksensemble Euphonie im Meistersingerfoyer des S-Zentrums in Schwarz sein 10-jähriges Bestehen. Und das mit einem Konzert, in dem Highlights aus bekannten italienischen Opernstücken von Wolfgang Amadeus Mozart bis zu Giuseppe Verdi präsentiert werden. Und das Ganze, das klingt dann so.
1: Das Motto des Abends lautet natürlich leidenschaftlich. Für Ecki Köll, eine der Tenorstimmen bei Euphonie, ist die Leidenschaft für handgemachte Musik ein sehr wichtiger Grundsatz.
2: Leidenschaft ist für mich eine Grundvoraussetzung zum Musizieren. Wir wollen aber natürlich singen, das heißt ohne Verstärker, ohne großartige Playbackbänder oder sonst etwas. Alles, was wir singen, geht 1:1 zum Publikum.
1: Am Samstagabend soll die Welt der leichten Oper im Fokus stehen. Das bedeutet, auch Zuhörer, die nicht klassikaffin sind, sollen einen leichten Zugang zu beliebten Opernstücken bekommen.
2: Wir wählen aus verschiedensten Opern sozusagen die Gassenhauer aus, ob das jetzt der Nabucco ist, ob das der Gefangenenchor ist oder ob das der Sarastro ist oder was auch immer. Das sind alles Sachen, die Leute, wenn sie sie hören, mitsingen.
1: Vor 10 Jahren hat sich das Vokalensemble Euphonie in Schwarz gegründet. Seitdem sind die 11 Sängerinnen und Sänger auch international unterwegs gewesen. Durch den Auftritt beim Leonardo da Vinci-Wettbewerb in Florenz vor 3 Jahren hat sich sogar eine musikalische Freundschaft entwickelt.
2: Da waren wir in Florenz und haben dort die Silbermedaille ersungen. Die Goldmedaille hat damals der Universitätschor von Sarajevo gewonnen. Mittlerweile gibt es eine intensive Freundschaft zwischen den beiden, dem großen Chor und dem kleinen Ensemble aus Schwarz. Die waren dann ein Jahr später bei uns hier in Schwarz, da können sich sicher noch viele erinnern, für das gemeinsame Konzert.
1: Um 19.30 Uhr heute Abend ist dann Beginn des Konzerts im Meistersinger-Foyer im S-Zentrum Schwarz. Begleitet werden die 11 Euphoniesänger von Cello, Geige, Querflöte und Klavier. Maximilian Ostweiler, Radio U1 Tirol.

0: Massimino Rossi und die Boxrucker-Sisters und die Palldauer begleiten uns jetzt zu den Weltnachrichten um 12 Uhr hier auf 1.
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1: Mit Hannes Haab. In Wien bleibt die Südosttangente zwischen Kaisermühlen und dem Stadtlauertunnel wegen des Brands einer Lagerhalle in Wien-Donaustadt weiterhin gesperrt, weil die Halle in einem so schlechten Zustand ist, erklärt Jürgen Fiegerl von der Berufsfeuerwehr.
2: Ein Statiker hat befunden, dass die Halle zumindest zum Teil akut einsturzgefährdet ist und somit ein sicheres Befahren der Tangente im Moment nicht möglich ist.
1: Laut ÖMTC dauert die Sperre voraussichtlich bis heute Abend. Verletzt wurde beim Brand niemand, die Ursache ist aber weiterhin unklar. Europas Liberale feiern mit einem zweitägigen Kongress ihr 50-jähriges Bestehen. NEOS-Chefin und Außenministerin Beate Meindl-Reisinger hat da gestern bei der Eröffnung in der Wiener Hofburg bereits zu mehr Widerstand gegen nationalistische Tendenzen in Europa aufgerufen und ein schnelleres, stärkeres Europa gefordert. Die deutsche Autoindustrie ist auf Schleuderkurs, BMW geht es schlecht, VW könnte 4 Werke schließen und auch bei Mercedes gibt es einen harten Sparkurs. Das Unternehmen will die Arbeitszeit der Beschäftigten verlängern, aber nicht mehr zahlen. Eine bereits vereinbarte Sonderzahlung für Juli wurde gestrichen, deswegen sind gestern rund 20.000 Beschäftigte auf die Straße gegangen und weitere bundesweite Proteste wurden angekündigt. Die norditalienische Region Trentino will nun die Bogenjagd auf Wildschweine erlauben. Die Landesregierung Trient hat dazu geänderte Regeln beschlossen, um die Wildschweinpopulation einzudämmen, wie es heißt. Eine erste Testphase soll es im kommenden Jahr geben, weil die Wildschweine unter anderem für große Schäden auf Feldern sorgen, beklagen die Bauernverbände.
3: Damit hallo zu Ihnen hinters Lenkrad. Das ist jetzt der U1 Verkehrsservice um 12:02. Wir haben mehrere Problemstellen. Einmal auf der B78 auf der Loferer Straße. Da dauert es aktuell ein kleines bisschen länger. Da müssen Sie ein bisschen mehr Zeit einplanen. Dann schauen wir auf die A13 Brenner Autobahn in Fahrtrichtung Brenner vor der Mautstelle Schönberg. Da dauert es derzeit rund 10 Minuten länger. Dann auf die B179 Fernpassstraße Richtung Nassereit vom Grenztunnel Füssen bis Reute Süd. Eine Stunde dauert es da aktuell länger. Und dann noch auf die A12 Intalautobahn in Fahrtrichtung Deutschland. Vorm Grenzübergang direkt, auch da dauert es um die 10 Minuten länger. Wir wünschen eine gute Fahrt. Kommen Sie gut und sicher an Ihr Ziel. Die aktuellen Temperaturen bei uns im Land. In Schwoich und Nassereit messen wir momentan 23 Grad und auch bei Ihnen in Lanz hat es derzeit 23 Grad. Es scheint den ganzen Tag über die Sonne heute, nur ab und zu sind ein paar Wolken am Himmel mit dabei, die aber harmlos bleiben. Außerdem frischt auch ein mäßig bis lebhafter Nordwestwind auf und die Temperaturen, die steigen generell noch auf 22 bis warme 28 Grad. Bis zum Abend hin ist es dann meistens klar bei uns im Land, ein paar Wolken sind dann aber vor allem im Unterland mit dabei. Der Wind, der lässt dann nach und die Temperaturen sinken in der Nacht auf 13 bis 7 Grad. Der Sonntagmorgen wird zunehmend unbeständig. In der Früh am Vormittag scheint noch die Sonne. Bis Mittag ist es eigentlich mehr oder weniger wolkenlos. Am Nachmittag werden die Wolken dann häufiger und es fängt dann auch an zu regnen. Bis zum Abend sind vereinzelt auch Gewitter möglich. Und die Temperaturen, die sind ähnlich wie heute, 22 bis 28 Grad.
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3: So, und damit darf ich mich von Ihnen verabschieden. Anna-Maria Rödig sagt pfiat euch und ich wünsche Ihnen jetzt noch ganz einen feinen Samstag, schöne Mittagszeit und dann einen feinen Nachmittag. Wir hören uns dann heute am Abend ab 18 Uhr wieder bei Hernungspirn. Mein Gast ist der Slalom-Weltmeister von 2009, Manfred Pranger. Und morgen in der Früh darf ich Sie dann wieder beim Aufstehen begleiten. Und wir schauen uns natürlich auch wieder eine Tiroler Gemeinde genauer an. Es geht nach Brixlek. Bis dahin, feine Zeit. Genießen Sie das Programm hier auf U1 und ich wünsche Ihnen inzwischen alles Gute.

0: Das Wunschkonzert macht am Sonntag eine Pause. Bis bald. Alles Gute, euer Charlie Girmay.
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1: Im Studio Christine Trainer, schöne Mittagszeit. Bei einem Mopedunfall in Matrei am Brenner sind in der Nacht auf heute zwei 15-Jährige verletzt worden. Laut Polizei ist der Mopedlenker einem Streifenwagen ausgewichen, ist dabei aber auf den Gehsteig geraten und gegen eine Informationstafel sowie mehrere Blumentöpfe geprallt. Beide Jugendliche sind nach der Erstversorgung in die Innsbrucker Klinik gebracht worden. Wie sich später herausgestellt hat, war das Moped nicht für den Straßenverkehr zugelassen und hat mehrere Mängel aufgewiesen. Ablenkung ist eine der Hauptursachen für Unfälle im Straßenverkehr. Sie betrifft nicht nur Autofahrer, sondern auch Fußgänger, Radfahrer, E-Scooterfahrer und insbesondere auch die jüngeren Verkehrsteilnehmer. Im Mehrzwecksaal in Innsbruck-Arzl haben Schüler die ganze Woche deshalb interaktiv erfahren, wie schnell es bei einer Ablenkung zum Unfall kommen kann. Das Kuratorium für Verkehrssicherheit hat dazu einen anschaulichen Parcours aufgebaut, erläutert Martin Pfanner vom KfV.
2: Das Kernstück ist eine 270-Grad-Video-Wall, wo wirklich die Kinder mitten in einem Verkehrsgeschehen sind und wirklich sehr realitätsgetreu gefährliche Situationen erleben. Und dort sehen sie dann wirklich auch, was für fatale Folgen das haben kann.
1: Eine andere Station besteht zum Beispiel aus einem langgestreckten Teppich, der die Strecke veranschaulicht, die ein Auto in einer Sekunde der Ablenkung zurücklegt. Mit diesen Aufklärungsstationen sollen die Kinder für die Gefahren im Straßenverkehr sensibilisiert werden. Und in Volders steht heute der Feuerwehrnachwuchs im Mittelpunkt. Beim 40. Tiroler Landesfeuerwehrjugendleistungsbewerb zeigen hunderte Jugendliche auf der Hindernisbahn und auch im Staffellauf ihr Können. Höhepunkt des Tages ist ab 15 Uhr der Tirol Cup, bei dem die besten Gruppen der Bezirke im K.O.-Modus gegeneinander antreten. Erstmals wird außerdem ein neuer Teambewerb für Zweierteams ausgetragen. Soweit das Neueste aus unserem Land.
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2: Mit Hannes Haab. Die Finanzpolizei hat sich im Vorjahr über 1300 ausländische Betriebe vorgenommen und sie wegen Lohn- und Sozialdumping kontrolliert. Alexander Fekonja, dabei hat es Millionenstrafen gehagelt.
3: Rund 3700 entsandte oder überlassene Arbeitnehmerinnen und Arbeitnehmer wurden da kontrolliert. In mehr als 270 Fällen hat es den Verdacht auf zu niedrige Entlohnung gegeben. Diese Zahl ist im Vergleich zum Vorjahr stabil geblieben. Deutlich gestiegen sind hingegen die beantragten Geldstrafen. Insgesamt rund 5,4 Millionen Euro hat die Finanzpolizei im Vorjahr gefordert. Auch heuer wird wieder genau hingeschaut. Schwerpunkte liegen unter anderem beim Straßentransport, am Bau und im Tourismus, weil in diesen Branchen ein erhöhtes Risiko besteht.
2: Auch grenznahe Kontrollen soll es im heurigen Jahr weiterhin geben. Und bei Steuerbetrug gäbe es keine Toleranz, heißt es zusätzlich von Finanzminister Matterbauer. In Vorarlberg hat die Staatsanwaltschaft Feldkirch neue Ermittlungen gegen den Bludenzer Bürgermeister Simon Can gestartet. Es geht um möglichen Amtsmissbrauch bei einem Bauprojekt. Erst im Februar hat das Landesgericht Feldkirch den Bürgermeister wegen Amtsmissbrauch schuldig gesprochen. Alle Beteiligten gehen aber gegen das Urteil vor. Can soll aber 2021 das Okay für eine Wohnanlage gegeben haben, obwohl der Bau möglicherweise dem Gesetz widerspricht. In Wien bleibt die Südosttangente zwischen Kaisermühlen und dem Stadtlauertunnel wegen des Brands einer Lagerhalle in Wien-Donaustadt weiterhin gesperrt. Ein Statiker hat festgestellt, dass die Halle akut einsturzgefährdet ist. Laut ÖMDC dauert die Sperre voraussichtlich bis heute Abend. Verletzt wurde bei dem Brand niemand. Die Ursache ist weiterhin unklar. Die erste Marillenernte in der Wachau läuft gerade. In Mautern im Bezirk Krems wurden bereits die ersten Marillen gepflückt. Die hohen Temperaturen haben für den verfrühten Erntebeginn gesorgt. Die Haupternte geht aber erst Mitte des Monats los. Die Obstbauern rechnen aber mit einer durchwachsenen Ernte, weil es während der Blütephase Schlechtwetter und leicht frostige Temperaturen gegeben hat.
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1: Mit Hannes Haab. Damit Menschen, die neu nach Österreich kommen, möglichst früh Deutsch lernen können, haben das Land Kärnten und der Österreichische Integrationsfonds ein neues Lernprogramm vorgestellt. Was das Ziel davon ist, erklärt Daniela Berger, die Chefin des Bereichs Sprache beim Integrationsfonds.
2: Bei diesem neuen Angebot geht es konkret darum, dass erste Alltagssituationen sprachlich möglichst selbstständig bewältigt werden können.
1: Deshalb gibt's auf der neuen Plattform Selbstlernvideos mit den ersten 100 Wörtern und Sätzen für Alltagssituationen. Die Finanzpolizei hat sich im Vorjahr über 1300 ausländische Betriebe vorgenommen und sie wegen Lohn- und Sozialdumping kontrolliert. Dabei hat es Millionenstrafen gehagelt. Insgesamt rund 5,4 Millionen Euro hat die Finanzpolizei im Vorjahr gefordert. Rund 3700 entsandte oder überlassene Arbeitnehmerinnen und Arbeitnehmer wurden kontrolliert. In über 270 Fällen sollen die Menschen zu wenig Lohn bekommen haben, ist der Verdacht der Finanzpolizei. Die Schwerpunkte heuer liegen etwa beim Straßentransport, am Bau und im Tourismus. Der deutsche Reifenhersteller Continental hat die Kautschuk- und Kunststofftochter ContiTech um einen Milliardenbetrag verkauft. Durch den Verkauf an einen Finanzinvestor rechnet Continental mit einem Erlös von 3,1 Milliarden Euro. Damit konzentriert sich der Konzern auf sein Kerngeschäft als reiner Reifenhersteller. Bauarbeiten bremsen ab heute die Wiener S-Bahn ein. Die Stammstrecke zwischen Floridsdorf und Praterstern wird bis September eingestellt. Gleichzeitig startet die über einjährige Sperre der S80 zwischen Hütteldorf und Meidling. Auch die Badener Bahn und zeitweise die U3 sowie die U4 sind betroffen. Für die Strecken gibt es Schienenersatzverkehr.
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1: Mit Hannes Harp. Das Landeskriminalamt Oberösterreich warnt derzeit vor einer Einbrecherbande, die mit einem Klebestreifentrick arbeitet. Conny Diebald, worum geht's genau bei diesem Trick?
2: Dabei platzieren die Täter gezielt auf dem Fußraum einen möglichst unauffälligen Klebestreifen an der Wohnungs- oder Eingangstür, um zu testen, ob die Bewohner auf Urlaub sind. Einige Stunden oder einen Tag später wird dann kontrolliert, ob der Klebestreifen noch da ist, also ob die Bewohner zu Hause sind oder nicht und sich demnach ein ungestörter Einbruch lohnt. In den vergangenen Tagen hat es bereits Einbrüche in Linz, Traunwels und Steyr gegeben.
1: Wer solche Markierungen entdeckt, soll sofort den Polizeinotruf wählen oder die nächste Dienststelle informieren, rät die Polizei. Damit Menschen, die neu nach Österreich kommen, möglichst früh Deutsch lernen können, haben das Land Kärnten und der Österreichische Integrationsfonds ein neues Lernprogramm vorgestellt. Auf der neuen Online-Plattform findet man Selbstlernvideos mit den ersten 100 Wörtern und Sätzen für Alltagssituationen. Außerdem gibt es Live-Online-Kurse. Sprache ist der Schlüssel zur Integration. Ziel sei es, ab Tag 1 eine Perspektive zu bieten, sagt Kärntens Landeshauptmann Daniel Fellner. Die Delegierten am Parteitag in Erfurt der deutschen Rechtspartei AfD haben ihre Parteichefs bestätigt. Co-Chefin Alice Weidel hat über 81% bekommen. Allerdings hat AfD-Chef Tino Chrupalla mit 70% weniger Zustimmung als beim letzten Mal bekommen. Begleitet wurde der Parteitag schon im Vorfeld mit Protesten und Straßenblockaden von tausenden Gegnern, um den Start zu verzögern oder sogar zu verhindern. Die erste Marillenernte in der Wachau läuft gerade. In Mautern im Bezirk Krems wurden bereits die ersten Marillen gepflückt. Die hohen Temperaturen haben für den verfrühten Erntebeginn gesorgt. Die Haupternte geht aber erst Mitte des Monats los. Die Obstbauern rechnen aber mit einer durchwachsenen Ernte, weil es während der Blütephase Schlechtwetter und leicht frostige Temperaturen gegeben hat.
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1: Mit Hannes Harp. Die Grundwasserstände quer durch Österreich sind Ende des Vormonats erneut niedrig bis sehr niedrig gewesen. Das ist das Ergebnis bei 8 von 10 Messstellen, steht heute im neuesten Wasserhaushalt Österreich-Bericht der Hydrographie. Umweltminister Totschnig muss daher bald das lange angekündigte Wasserentnahmeregister liefern, fordert Sebastian Theising-Mattei von Greenpeace.
2: Damit wir überhaupt einmal erstmals wissen, wie viel Grundwasser Industrie und Landwirtschaft wirklich nutzen. Und außerdem fordern wir eine Wasserabgabe für industrielle Großverbraucher, damit diese einen Anreiz haben, auf wassersparendere Techniken umzustellen.
1: Die Situation bei den Grundwasserständen bleibt weiter angespannt, weil die derzeit häufigen kurzen Niederschläge nur wenig beim Grundwasser beitragen, steht im Bericht. Das Landeskriminalamt Oberösterreich warnt derzeit vor einer Einbrecherbande, die mit einem Klebestreifentrick arbeitet. Dabei platzieren die Täter gezielt auf dem Fußraum einen möglichst unauffälligen Klebestreifen an der Wohnungs- oder Eingangstür, um zu testen, ob die Bewohner auf Urlaub sind oder nicht und sich demnach ein ungestörter Einbruch lohnt. Wer solche Markierungen entdeckt, soll sofort den Polizeinotruf wählen oder die nächste Dienststelle anrufen, rät die Polizei. Die deutsche Autoindustrie ist auf Schleuderkurs, BMW geht es schlecht, VW könnte 4 Werke schließen und auch bei Mercedes gibt es einen harten Sparkurs. Das Unternehmen will die Arbeitszeit der Beschäftigten verlängern, aber nicht mehr zahlen. Eine bereits vereinbarte Sonderzahlung für Juli wurde gestrichen, deswegen sind gestern rund 20.000 Beschäftigte auf die Straße gegangen und weitere bundesweite Proteste wurden angekündigt. Die norditalienische Region Trentino will nun die Bogenjagd auf Wildschweine erlauben. Die Landesregierung Trient hat dazu geänderte Regeln beschlossen, um die Wildschweinpopulation einzudämmen, wie es heißt. Eine erste Testphase soll es im kommenden Jahr geben, weil die Wildschweine unter anderem für große Schäden auf Feldern sorgen, beklagen die Bauernverbände.
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0: Das Wunschkonzert macht am Sonntag eine Pause. Bis bald. Alles Gute, euer Charlie Girmay.
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1: Mit Hannes Haab. Im Sommerurlaub nehmen sich die Menschen auch mehr Zeit zum Bummeln und Einkaufen und sorgen so für eine zusätzliche Wertschöpfung auch im Handel. 285 Euro geben Reisende im Schnitt an ihren Urlaubsorten aus, sagt uns Rainer Will vom Handelsverband.
2: Österreichs Tourismus punktet nicht nur mit wunderbaren Seen, einer beeindruckenden alpinen Landschaft und vielfältigen Kunst- und Kulturveranstaltungen, sondern auch mit attraktiven Geschäften, regionalen Produzenten und eben lebendigen Ortskernen in vielen Urlaubsdestinationen, die eben mindestens so ein wichtiger Teil des Erlebnisses sind für die Gäste.
1: Gekauft werden da meist regionale Produkte, Souvenirs oder Bekleidung. Mehr als 8 von 10 Urlaubern kaufen zumindest gelegentlich Dinge, die sie sich zu Hause nicht gönnen werden, wie der aktuelle Consumer Check zeigt. Nach dem Großbrand einer Müllhalle in Wien-Donaustadt bleibt die Südosttangente nach derzeitigen Infos bis morgen Abend gesperrt. Die Autofahrerclubs und die ASFINAG raten Autofahrern, den Bereich zwischen Hirstetten und dem Knoten Kaisermühlen auszuweichen. Wegen großer Einsturzgefahr muss eine Spezialfirma die Halle abreißen. Die Grundwasserstände quer durch Österreich sind Ende des Vormonats erneut niedrig bis sehr niedrig gewesen. Das ist das Ergebnis bei 8 von 10 Messstellen, steht heute im neuesten Wasserhaushalt Österreich-Bericht der Hydrographie. Umweltminister Totschnig muss daher bald das lange angekündigte Wasserentnahmeregister liefern, fordert Greenpeace, damit erstmals klar wird, wer wie viel Wasser aus Industrie und Landwirtschaft nutzt. Bereits 1 Million Gäste haben heuer die Wiener Bäder besucht. Den größten Andrang hat das Gänsehäufel mit über 160.000 Besucherinnen und Besuchern gehabt. Wer sein Schwimmkönnen aufbessern will, es sind auch noch Plätze in den Sommerschwimmkursen frei für Kinder, Jugendliche und Erwachsene, ist die Info der Stadt Wien.
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0: So klingt Ihr Lieblingsradio U1 Tirol am Samstagabend. Schönen Abend wünscht Ihnen jetzt Anna-Maria Rödig. Ja, und falls Sie morgen einen Ausflug in die Berge planen, ich verrate Ihnen jetzt, wie's Wetter dazu wird.
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0: Ja, morgen ziehen verschiedene Fronten auf bei uns auf den Tiroler Bergen. In der Früh, da ist der Himmel meistens noch gering oder aufgelockert bewölkt, mit auch einigen Sonnenfenstern. Zu diesen harmlosen Quellwolken schieben sich aber von Norden her dann dichtere Wolkenfelder herein und im Laufe des Nachmittags kommt es dann vermehrt zu Regen. Auch eingelagerte Gewitter sind da nicht ganz ausgeschlossen. Am längsten trocken bleibt es von den westlichen Zentralalpen bis in die Karnischen Alpen. Am Abend ist es dann aber generell überall nass. Die Temperaturen, die erreichen in 2000 Metern zwischen 8 und 13 Grad, in 3000 Metern hat es um die 4 Grad. Und zusätzlich weht morgen ein lebhafter bis starker Nordwestwind in der Höhe. Also, wenn Sie auf den Berg wollen, dann vielleicht eher am Vormittag, sonst müssen Sie Regenzeug mitnehmen. Am Nachmittag soll es nämlich regnen. Wir wünschen auf jeden Fall ganz, ganz viel Spaß. Wenn Sie einen Ausflug planen, machen Sie es gut, kommen Sie dann wieder zurück ins Tal und damit schönen Samstagabend.

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1: Mit Hannes Haab. In Wien, Niederösterreich und dem Burgenland haben gestern die Sommerferien begonnen. Viele sind da bereits in den Urlaub aufgebrochen. Und fast jeder Zweite nutzt den Sommerurlaub auch zum Einkaufen, sagt Rainer Will vom Handelsverband.
2: 47% schätzen es, wenn sie im Urlaub neue Produkte kennenlernen, die es zu Hause nicht gibt. 45% genießen es, im Urlaub mehr Zeit zum Bummeln zur Verfügung zu haben. Ebenso viele kaufen Geschenke oder Mitbringsel für die Familie und für Freunde. 42% sagen auch, dass sie im Urlaub entspannter sind und deshalb gerne mehr Zeit dem Shopping widmen und sich dadurch auch mehr als im Alltag gönnen.
1: Im Schnitt geben Reisende an ihren Urlaubsorten 285 Euro aus und sorgen damit auch für zusätzliche Wertschöpfung, nicht nur in Hotellerie und Gastronomie, sondern auch im Handel. Das Landeskriminalamt Oberösterreich warnt derzeit vor einer Einbrecherbande, die mit einem Klebestreifentrick arbeitet. Dabei platzieren die Täter gezielt auf dem Fußraum einen möglichst unauffälligen Klebestreifen an der Wohnungs- oder Eingangstür, um zu testen, ob die Bewohner auf Urlaub sind oder nicht und sich demnach ein ungestörter Einbruch lohnt. Wer solche Markierungen entdeckt, soll sofort den Polizeinotruf wählen oder die nächste Dienststelle anrufen, rät die Polizei. Der deutsche Reifenhersteller Continental hat die Kautschuk- und Kunststofftochter ContiTech um einen Milliardenbetrag verkauft. Durch den Verkauf an einen Finanzinvestor rechnet Continental mit einem Erlös von 3,1 Milliarden Euro. Damit konzentriert sich der Konzern auf sein Kerngeschäft als reiner Reifenhersteller. Wer einen Gemüsegarten hat, kommt mit dem Ernten und Essen oft gar nicht nach. Dafür gibt's jetzt mit einer neuen App aus der Steiermark mit dem Namen Erntbar Abhilfe. Dort können Hobbygärtnerinnen und Gärtner und kleine Landwirtschaftsbetriebe überschüssiges Obst und Gemüse kostenlos anbieten. Ein Foto genügt und die künstliche Intelligenz erstellt automatisch ein Inserat mit Sorte und Menge.
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4: Ja, heute mit einem Mann, der in Tirol tatsächlich Sportgeschichte geschrieben hat, Slalom-Weltmeister und Publikumsliebling und einen, den man einfach kennt, Manfred Pranger. Ihre Gastgeberin heute, Anna-Maria Rödig. Grüß euch, schön, dass Sie alle wieder mit dabei sind. 2009 hat er Gold beim Slalom, beim Weltcup gefeiert. Ein Moment, der natürlich für immer bleibt, an dem man sich immer wieder zurückerinnern wird und den auch die Tirolerinnen und Tiroler noch immer in Erinnerung haben. Bei Herrn und Gspirn geht es aber heute nicht nur um Tore, Zeiten und Medaillen, sondern vor allem um den Musikgeschmack von Manfred Pranger. Manfred, wie ist denn dein Bezug zur Musik?
5: Ja, hallo erstmal. Und ja, Musik löst bei mir Emotionen aus, verändert meine Stimmung. Oft brauche ich, dass ich ankomme. Dann wieder so Balladen, so nachdenklich. Man denkt nach, man kriegt eine gute Idee oft. Und natürlich, wenn es zum Feiern ist oder wenn ihr eine gute Stimmung habt, dann ist es auch, kann es einmal April-Ski-Hit sein oder auch ein bisschen in die härtere Musikrichtung. Aber im Großen und Ganzen habe ich eine große Palette an Musik, was mir gefällt.
4: Das heißt, du bist ja in dieser Stunde unser DJ hier auf U1. Wir dürfen uns da auf ein bisschen eine größere Bandbreite einstellen.
5: Ja, auf jeden Fall. Natürlich auf den Sender bezogen. Ein bisschen haben wir jetzt was ausgesucht. Und ich hoffe, dass es vielen gefällt. Aber auch vielleicht, dass man auch ein bisschen oft, haben wir jetzt, habe ich schon versucht, jetzt Musiktitel zu finden und Interpreten, wo einfach meine Stimmung oft einmal in die andere Richtung hilft oder mich runterholt. Und das, ja, seid gespannt und horcht so.
4: Dürfen wir uns also freuen. Und wir werden jetzt gleich auch schon in deiner Kindheit dann starten und ein bisschen über die Anfänge des Skifahrens von dir sprechen.

0: Das ist Herrn und Gespirn am Samstagabend hier bei uns auf Radio U1 Tirol. Mein heutiger Gast ist Slalom-Weltmeister Manfred Pranger. Manfred, wenn man in Tirol aufwächst, dann stehen die Chancen relativ gut, dass man irgendwie mal auf die Skier steht und damit vielleicht auch Karriere machen kann. Nimm uns einmal mit, wie hat denn das bei dir alles angefangen?
1: Ja, zu unserer Zeit war das natürlich, wie ein Kind war, definitiv so. Wir haben sie die Ski angezogen und ich bin ums Haus gelaufen mit den Ski und dann die Jüngste frei gehabt. Hinterm Haus, also ein kleiner Hügel, da bin ich den ganzen Vormittag auf und ab getreten allein und bin damit umgefahren, dann Mittagessen, Mittagsschlafel, dann wieder raus. Also Skifahren war für mich in der Kindheit wie Spielen. Und dann ist schon losgegangen, ja, in Gschnitz waren immer so schöne Kinder und Rennen, wo die Eltern auch dabei waren, wo ganz Gschnitz eigentlich am Start gestanden ist. Das war so richtig immer so ein Skifest. Ja, dann bin ich in die Skiabschule gekommen und so hat seinen Lauf genommen, habe aber dann auch schon, ganz ehrlich gesagt, eine Haltezeit gehabt, war 3 Jahre ziemlich erfolgslos oder 2 Jahre und war eigentlich, ich habe eigentlich schon aufgehört gehabt und dann ist zum Bundesheer gegangen, war leider nicht nominiert vom ÖSV für die Sportkompanie, sondern ich habe müssen normal zum Bundesheer und ja, mein Vater, der Bürgermeister und alle haben sich da in Bewegung gesetzt, dass ich noch ein bisschen frei kriege beim Bundesheer und da habe ich eigentlich nachher richtig zum Training gefunden, zu der Einstellung, was ich dann gelebt habe. Und war eine harte Zeit, war eine schwierige Zeit, aber auch eine sehr prägende Zeit. Und das habe ich dann, ja, für den habe ich ja nachher später, glaube ich, im Weltcup profitiert. Teilweise nicht, weil ich habe ja sehr oft geführt und habe das nachher in den Sand gesetzt. Aber vielleicht auch für der Zeit, weil ich da, ja, sehr hart gearbeitet habe und noch schon eher so ein bisschen immer beim Skifahren ein bisschen so einen Sicherheitsgedanken im Kopf gehabt habe.
0: Man kennt dich ja auch speziell für deinen brutalen Fokus oben im Starthaus, oder?
1: Ja, ich sage, das ist ja genau in der Zeit entstanden. In der Zeit habe ich einen unheimlichen Willen entwickelt, Fokus auch in dem Sinn, dass ich mich wirklich nur um mich beschäftigt habe und beinhart trainiert, wirklich stundenlang, tagelang. Und das hat sich da entwickelt und dann, ja, ist ein bisschen so eine Ablenkung gewesen am Start. Ich habe am Anfang immer Probleme gehabt, mich zu fokussieren im Starthaus und das, an dem bin ich auch gescheitert sehr viel. Und dann ist das ein bisschen so ein Ritual geworden, dass ich mir Sachen vorgesagt habe, dann immer aggressiver und immer besser bin ich gefahren. Und dann ist ein bisschen Aberglaube geworden. Und dann ist man in den Radl drinnen und wenn ich es einmal nicht gemacht habe, war ich komplett erfolglos und nachher habe ich gesagt, okay, das ist jetzt mein Weg, ich ziehe das jetzt durch, ich will Skifahren, ich will erfolgreich Skifahren und deswegen ist das Startritual entstanden.
0: Schau mal damit zur Musik. Du darfst ja die ganze Stunde ein bisschen mitbestimmen, was wir spielen. Und wir haben jetzt als ersten Titel den DJ Ötzi, Tirol. Warum der Titel?
1: Das Lied tut mir sehr gut. Es ist Tirol bezogen. Ich bin ja stolz, dass ich in Tirol bin. Und das gibt mir einfach eine gute Stimmung, muss ich ganz ehrlich sagen. Ich kann da jetzt ganz ehrlich, wenn ich mal abrischige, kann ich auch da tanzen dazu. Und macht mir sehr viel Spaß, auch wenn ich es im Auto höre. Und gibt mir eine gute Stimmung.
0: Ja, und diese gute Stimmung, die übertragen wir jetzt an alle Hörerinnen und Hörer. Spielen wir jetzt den DJ Ötzi und dann sprechen wir natürlich über den großen Moment für dich im Jahr 2009.

0: Es gibt im Sport immer wieder diese einen Momente, die ganz besonders lang in Erinnerung bleiben. Und damit schönen Abend bei Herrn und Spieren hier bei uns auf Radio U1 Tirol. Mein heutiger Gast Manfred Pranger, die Weltmeisterschaft 2009 in Val d'Isère, ist einer dieser Momente, der dir wahrscheinlich nach wie vor ganz, ganz fest in Erinnerung bleibt. Du bist am Ende ganz oben am Podest gestanden. Wenn du da heute so zurückdenkst, was war das für ein Bild, was war das für ein Gefühl?
1: Befreiend, das ist ein riesen Felsen von mir abgebröckelt, weil ich bin ja davor 3 Weltmeisterschaften auch immer unter den ersten 3 nach dem ersten Durchgang gewesen und auf Medaillenkurs. Entweder bin ausgeschieden oder ich bin Fünfter geworden. Also, und ich habe gewusst, das ist eigentlich noch meine letzte Chance, wo ich geführt habe nach dem ersten Durchgang, um wirklich noch einmal zuzuschlagen. Und ich wollte es mir beweisen, aber auch allen anderen, weil jeder schon gesagt hat, ja, das bringt er eh nicht alle. Die hat die letzten paar Mal auch nicht alle gebracht und deswegen war das sehr ein befreiendes Gefühl.
0: Wie viel Druck spürt man da, wenn man oben im Starthaus steht und wie schafft man das auch vielleicht irgendwie auszublenden?
1: Ich habe da sehr viel Glück gehabt in dem Jahr, weil ich glaube, ich hätte es nicht geschafft, wenn ich 2 Wochen davor mein Sohn auf die Welt gekommen wäre. Und ich bin da wirklich am Sessellift gesessen und ich war extrem nervös. Und genau die Bilder sind gekommen, jetzt bist du schon 3-mal gefahren, traut es dir nicht zu. Und dann haben wir echt wirklich nur gesagt, hey, vor 2 Wochen jetzt einen gesunden Buben gekriegt, was soll es jetzt Schönes geben? Das ist ja Draufgabe. Und konzentriere dich auf Skifahren. Und das hat dann funktioniert. Der Druck selber im Starthaus war gar nicht mehr so. Das sind einfach die Momente davor, bevor man ins Starthaus geht, waren für mich einfach massiv.
0: Schauen wir damit wieder ein bisschen zurück zur Musik, zu deiner Musik. Wir dürfen jetzt den Reinhard Fendrich spielen, I Am From Austria. Natürlich, ein Klassiker, der einfach dazugehört, oder?
1: Ja, sehr viele Emotionen bei dem Lied. Ich meine, ich habe da Kitzbühel und Schladming 2-5 hintereinander gewinnen dürfen. Und Schladming, 27. Geburtstag, im Zielraum über 50.000 Leute, I Am From Austria, alle mitgesungen. Also da kriege ich heute noch Gänsehaut, erinnere mich sehr gerne zurück. Und immer, wenn ich das Liedl höre, denke ich an solche Momente. Und auch, wenn ich heute live zuschauen gehe und das Liedl kommt, richtig schön, vor allem zum Schluss. Und man sieht, wie eine ganze Skiwelt eigentlich das mitsingt, ist für mich einfach ein sehr schönes Lied, passt genau zu uns Österreicher, glaube ich. Und deswegen verbinde ich das mit dem Skisport, aber auch allgemein einfach höre ich heute noch gern und immer schöne Emotionen.
0: Ein Titel, bei dem auch Sie, liebe Hörerinnen und Hörer, vielleicht die ein oder andere Erinnerung haben. Lehnen wir uns also zurück und genießen jetzt den Reinhard Fendrich. Und dann sprechen wir über die Zeit nach deiner Rennkarriere ab 2014.

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0: So klingt Radio U1 Tirol am Samstagabend bei Herrn und Gspirn. Mein heutiger Gast Manfred Pranger. Eine Karriere im Spitzensport, wir haben es schon gehört, ist ziemlich intensiv. Irgendwann kommt dann natürlich der Moment, wo dann ein neues Kapitel beginnt. 2014 ist es bei dir soweit gewesen. Da bist du dann quasi in die Pension gestartet. Wie war das für dich, dieser Moment, als du das bekannt gegeben hast und auch die Zeit danach dann?
1: Ja, es hat sich im Winter dann schon rausgezeigt, dass ich mit meinen Rückenschmerzen und nicht mehr viel Spaß gehabt beim Skifahren. Ich habe den Druck für die Ski nicht mehr halten können und dann Olympia nicht dabei. Ich war zwar schnell im Training, ich war Abschnitte schnell, aber es hat einfach keinen Spaß mehr gemacht. Ich bin teilweise im Starthaus gestanden, komplett müde, weil ich die Nacht nicht geschlafen habe, weil so alles wehgetan hat. Gesund spritzen wollte ich mich nicht lassen. Und ja, dann ist die Entscheidung da gewesen, wo ich gesagt habe, okay, ist glaube ich was. Ich habe auch mit gesprochen mit vielen Leuten und eine Pause hätte gut getan, aber für das war ich noch schon fast zahlt. Und ja, dann habe ich mich entschlossen, das bei der Tiroler Versicherung im Tiroler Saal bekannt zu geben und habe mir eigentlich nicht viel gedacht dabei. Die Emotionen, was da dann gekommen sind, waren extrem für mich. Und das erste Jahr danach, die ersten Wochen nach meinem Karriereende waren sehr schön mit der Familie, ohne Druck und ja, war sehr schön und genieße ich. Und aber dann Mitte August sind die Bilder gekommen, wo die in Neuseeland waren und das Training. Im Herbst war da ganz schlimm. Also, wo ich nachher gesehen habe, da hat auch der Körper wieder voll Spannung gekriegt und ich wollte dann echt wirklich wieder anfangen, weil mir ist was abgegangen und ich habe gemeint, in der Form keine Rückenschmerzen mehr gehabt und zu meiner Frau gesagt, so Anfang, Ende November, sage ich, ich gehe jetzt nochmal trainieren, ich glaube, ich fange nochmal an. Und sie hat mir schon, hör auf mit dem Scheiß gesagt und dann bin ich zwei Tage Slalom gefahren und habe dann so brutale Probleme mit dem Rücken wieder gehabt und dann war es erledigt. Von da weg war es erledigt, habe es allerdings nicht geschafft, das erste Jahr so live zuzuschauen.
0: So ein bisschen bist du dem Skisport ja doch irgendwie treu geblieben. Wie ist es für dich, jetzt deine Tochter zu unterstützen?
1: Ja, meine Kinder haben dann auch den Weg dahin gesagt, das war sehr schwierig. Ich muss ganz ehrlich zugeben, am Anfang war es extrem schwierig, weil einfach der Abstand zum Skisport anders sein hätte sollen, glaube ich jetzt im Nachhinein, weil ich einfach als Rennfahrer, wenn meine Kinder am Start gestanden sind, ich selber nur gemeint habe, ich stehe im Starthaus, das ist sehr lang gegangen. Aber jetzt haben wir mittlerweile wieder Spaß an der ganzen Geschichte.
0: Und damit wieder zurück zur Musik. Du bestimmst ja schon die ganze Stunde lang, was wir so spielen. Jetzt dürfen wir die Schürzenjäger spielen, und zwar den Titel Sierra Madre. Wie sind wir jetzt auf den gekommen?
1: Ja, ich war Fußballzeit. Ich war sehr fanatischer Fußballzuschauer als Jugendlicher, da in jungen Jahren, und ich bin ja sogar gleich noch die Kurse, wenn wir gefahren sind, ins Tivoli-Stadion gefahren, Fußball schauen und immer das Lied Sierra Madre zum Schluss. Es ist so, ja, Karriereende und dann aber auch der Übergang wieder in eine neue Zeit, und die Sierra Madre war immer ein sehr schönes Lied, berührt mich und ich glaube, das passt gut zu uns Tiroler.
0: Damit gibt's jetzt die Schürzenjäger und dann sprechen wir noch ein bisschen über dich als Mensch. Also wer ist man?

0: Meinung spüren auf Radio U1 Tirol. Eine gemütliche Stunde jeden Samstag hier bei uns. Ja, viele kennen den Manfred Pranger, meinen heutigen Gast, hauptsächlich als Athleten. Aber hinter dem Sportler steckt natürlich ein Mensch, der Leidenschaften hat, der Erinnerungen hat. Nimm uns einmal mit. Wie würden so ein perfekter Tag für dich ausschauen?
1: Ein perfekter Tag, ja, wird es vielleicht nicht immer geben, aber ich muss das immer ein bisschen unterscheiden zwischen Winter und Sommer. Natürlich, der perfekte Tag ist immer mit meiner Familie und im Winter ist es mit Skifahren und im Sommer ist es ein bisschen entspannter, die ganze Geschichte, Radl fahren, Berggehen, aber auch vielleicht einmal so einen Urlaubsort am Meer, sagen wir sehr gern, und das, da ist eigentlich immer die schönste Zeit für uns, weil wir komplett für uns allein sein, die ganze Familie, und da kann ich richtig gut entspannen, macht mir richtig Spaß und das genieße ich sehr. Also das muss ich jetzt ehrlich sagen, im Urlaub haben wir es wirklich fein und das ist natürlich noch ein perfekter Tag.
0: Du hast jetzt schon angesprochen, die Familie spielt in deinem Leben mittlerweile eine sehr, sehr große Rolle und heuer steht ja auch ein ganz besonderes Jubiläum an.
1: Wir haben es geschafft, dass wir 20 Jahre verheiratet sind und ja, es ist sehr schön und das Schöne ist, dass man, ja, wir haben heuer gesagt, 20 Jahre ist schon lang verheiratet und das ist was Schönes, ist mir sehr viel wert, weil es sind ja nicht immer nur schöne Zeiten und das ist ganz wichtig, dass man auch einmal, wenn es nicht so läuft, zusammenhaltet und deswegen ist mir das sehr viel wert und deswegen muss ich mir jetzt eine Überraschung überlegen, wo ich sie entführe oder wo wir hinfahren, dass wir eben so einen perfekten Tag gemeinsam erleben können oder perfekte Tage. Bei 20 Jahren kann man schon für Tage reden.
0: Also ich höre schon heraus, da steht heuer vielleicht noch was Besonderes an. Schauen wir wieder zur Musik, die ja auch immer wieder Erinnerungen weckt. Wir dürfen jetzt als nächstes Sarà Perchetti Amo spielen. Warum dieser italienische Titel? Was weckt der für Erinnerungen?
1: Ja, das spiegelt das, was ich jetzt gesagt habe mit der Liebe, dass ja in schlechten Zeiten, dass man zusammenhilft und dass man dann die schönen Zeiten gemeinsam richtig erleben kann und ja auch feiern kann und dass man immer ein bisschen so den Draht hat, das kriegen wir hin gemeinsam und dann genießt man das und das und ich hatte ja Kinder und man möchte ja für die Kinder da sein, dass das funktioniert und da gibt's ja auch nicht immer nur schöne Zeiten, Krankheit und was ich was alles gibt und wenn das dann wieder alles vorbei ist, dann freut man sich wieder und deswegen passt der Titel, glaube ich, sehr gut zu uns, nicht nur zu mir, weil passt, glaube ich, zu meiner ganzen Familie jetzt da und deswegen der gefällt mir sehr gut.
0: Dann schauen wir noch ein bisschen in die Zukunft, was du so in der Zukunft noch geplant hast.

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0: damit sind wir am Ende angelangt unserer heutigen Ausgabe Herrn und Gspirn hier auf Radio U1 Tirol. Mein heutiger Gast Manfred Pranger, Slalom-Weltmeister von 2009. Wir haben jetzt sehr viel über deine Momente im Sport gesprochen, wir haben über die Zeit danach gesprochen. Schauen wir jetzt in die Zukunft. Wo siehst du dich vielleicht in 15 Jahren? Was hast du noch so geplant?
1: Planen tue ich sehr viel. Ich bin ein ehrgeiziger Mensch und das habe ich auch durch den Sport gelernt und auch in der Familie, in der Kindheit. Segen, so weit schaue ich nicht voraus. Aber ich habe jetzt wirklich gute Projekte mit dem Herbstreinfried zusammen, mit unseren Bewegungsworkshops, was wir machen, wo wir wirklich österreichweit unterwegs sind jetzt, was uns richtig, das ist eine richtige Leidenschaft mittlerweile, wo man wirklich mit körperlichen Übungen in Firmen sein und Hotels sein, wo man mit den Leuten was machen. Und ich kann mir es nur so einteilen, dass ich im Winter das mit der Skifirma mit Völkl machen kann, auch schon im Herbst. Und deswegen habe ich da einen super Switch hin und her und macht mir richtig Spaß, weil Skifahren ist meine Leidenschaft. Ja, und dann hoffe ich, dass einfach alle gesund bleiben.
0: Wir dürfen dich jetzt noch mit einem letzten Titel hier auf U1 verabschieden. Wir dürfen den Major Tom völlig losgelöst spielen. Was verbindest du mit diesem Titel? Warum verabschieden wir uns genau mit dem Titel?
1: Den habe ich bei meinem Buben im Auto gehört. Das ist ja so ein bisschen so, wie es halt bei mir so ist. Es gibt so Momente, wo, ja, wo es ruhig ist, wo man nachdenkt, wo man Ideen hat. Und dann, wenn es funktioniert, völlig losgelöst. Und auch das Genießen einfach, das Freisein, Spaß zu haben, das ist auch ganz wichtig. Immer nur den Kopf irgendwo in eine Richtung stecken. Habe ich schon im Skisport auch mal Jahre gehabt, wo ich mich komplett verzettelt habe, weil ich nur den Tunnelblick eigentlich gehabt habe. Und das passiert natürlich auch nach der Karriere, wenn man sich zu viel verbeißt und gewiss nicht links und nicht rechts schaut, ist mir jetzt auch schon wieder passiert. Und deswegen auch das völlig losgelöst ist schon ein bisschen was, ja, was ich ein bisschen mehr praktizieren möchte, einfach Spaß haben, Sachen auch ein bisschen passieren lassen und das Beste geben, mehr kann man eh nicht. Und deswegen das Lädel, und das ist ja gut, macht mir gute Stimmung auch.
0: Und damit sage ich vielen, vielen Dank, dass du dir für uns heute am Abend die Zeit genommen hast. Ich wünsche dir noch einen schönen Abend.
1: Danke.
0: Und damit verabschieden wir uns. Vielen, vielen Dank, dass Sie alle wieder mit dabei gewesen sind und zugehört haben bei unserer heutigen Ausgabe Herrn und Gspirn. Wir verabschieden uns jetzt mit dem Major Tom. Vielen Dank fürs Dabeisein und bis nächste Woche.

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1: Mit Hannes Haab. Die USA feiern heute ihren Unabhängigkeitstag und gleichzeitig 250-Jahr-Jubiläum mit Partys und Paraden im ganzen Land. Wegen einer Hitzewelle mit um die 40 Grad ist die Parade in der Hauptstadt Washington aber abgesagt. US-Präsident Trump hält das nicht ab. Er will eine richtig lange Rede halten. Schon gestern bei seiner Rede vor Anhängern am Mount Rushmore warnte er vor Kommunismus, der die größte Bedrohung für Amerika ist seit den beiden Weltkriegen Pearl Harbor oder 9/11.
2: It is the greatest threat to our country, including World War I, World War II, Pearl Harbor or even 9/11.
1: Das riesige Feuerwerk in Washington wird es als Höhepunkt der Feierlichkeiten aber geben. Das wird von mehreren Standorten aus gezündet. Die Finanzpolizei hat sich im Vorjahr über 1300 ausländische Betriebe vorgenommen und sie wegen Lohn- und Sozialdumping kontrolliert. Dabei hat es Millionenstrafen gehagelt. Insgesamt rund 5,4 Millionen Euro hat die Finanzpolizei im Vorjahr gefordert. Rund 3700 entsandte oder überlassene Arbeitnehmerinnen und Arbeitnehmer wurden kontrolliert. In über 270 Fällen sollen die Menschen zu wenig Lohn bekommen haben, ist der Verdacht der Finanzpolizei. Die Schwerpunkte heuer liegen etwa beim Straßentransport, am Bau und im Tourismus. In Vorarlberg hat die Staatsanwaltschaft Feldkirch neue Ermittlungen gegen den Bludenzer Bürgermeister Simon Can gestartet. Es geht um möglichen Amtsmissbrauch bei einem Bauprojekt. Erst im Februar hat das Landesgericht Feldkirch den Bürgermeister wegen Amtsmissbrauch schuldig gesprochen. Alle Beteiligten gehen aber gegen das Urteil vor. Can soll aber 2021 das Okay für eine Wohnanlage gegeben haben, obwohl der Bau möglicherweise dem Gesetz widerspricht. Die norditalienische Region Trentino will nun die Bogenjagd auf Wildschweine erlauben. Die Landesregierung Trient hat dazu geänderte Regeln beschlossen, um die Wildschweinpopulation einzudämmen, wie es heißt. Eine erste Testphase soll es im kommenden Jahr geben, weil die Wildschweine unter anderem für große Schäden auf Feldern sorgen, beklagen die Bauernverbände.
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1: Mit Hannes Haab. Die USA feiern heute ihren Unabhängigkeitstag und gleichzeitig 250-Jahr-Jubiläum. Mit Partys und Paraden im ganzen Land. Wegen einer Hitzewelle mit um die 40 Grad ist die Parade in der Hauptstadt Washington aber abgesagt. US-Präsident Trump hält das nicht ab. Er will eine richtig lange Rede halten. Besonders unter Trump hat das Verhältnis Europas zu den USA besonders gelitten, erklärt Kommunikationsberater Jussi Pick.
2: Als Wirtschaftspartner, als Partner in Sicherheitsfragen, in all diesen Fragen sind die USA jetzt kein Partner mehr und Europa entdeckt das und merkt, wie schlecht es vorbereitet ist.
1: Glückwünsche aus Europa zum Unabhängigkeitstag kommen auch von Papst Leo als gebürtigen Amerikaner. Er wünscht sich aber Mäßigung im öffentlichen Diskurs in seinem Heimatland. Die Grundwasserstände quer durch Österreich sind Ende des Vormonats erneut niedrig bis sehr niedrig gewesen. Das ist das Ergebnis bei 8 von 10 Messstellen, steht heute im neuesten Wasserhaushalt Österreich-Bericht der Hydrographie. Umweltminister Totschnig muss daher bald das lange angekündigte Wasserentnahmeregister liefern, fordert Greenpeace, damit erstmals klar wird, wer wie viel Wasser aus Industrie und Landwirtschaft nutzt. Der deutsche Reifenhersteller Continental hat die Kautschuk- und Kunststofftochter ContiTech um einen Milliardenbetrag verkauft. Durch den Verkauf an einen Finanzinvestor rechnet Continental mit einem Erlös von 3,1 Milliarden Euro. Damit konzentriert sich der Konzern auf sein Kerngeschäft als reiner Reifenhersteller. Die erste Marillenernte in der Wachau läuft gerade. In Mautern im Bezirk Krems wurden bereits die ersten Marillen gepflückt. Die hohen Temperaturen haben für den verfrühten Erntebeginn gesorgt. Die Haupternte geht aber erst Mitte des Monats los. Die Obstbauern rechnen aber mit einer durchwachsenen Ernte, weil es während der Blütephase Schlechtwetter und leicht frostige Temperaturen gegeben hat.
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